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13: Ich bin Florian Klaus. In ganz Europa haben die Menschen am Abend gebannt nach oben geschaut. Denn bevor die Sonne untergegangen ist, wurde sie erst vom Mond verdeckt. In Deutschland zumindest zum großen Teil, zum Beispiel in Spanien komplett. Jan-Henne Reitze berichtet.
14: Ob auf Island, Mallorca oder auch in ganz Deutschland, das Schauspiel am Himmel hat Menschen zusammengebracht, ob in einer Warteschlange für eine Schutzbrille.

0: oder an Aussichtspunkten mit besonders gutem Blick auf den Horizont. In den Teilen von Spanien, wo die Sonne komplett verdeckt wurde, waren Hotels seit Monaten ausgebucht. Die nächste Sonnenfinsternis, wieder partiell in Deutschland und komplett unter anderem in Spanien, gibt es übrigens schon im nächsten Sommer, Anfang August.
1: Sollte der Verfassungsschutz bei Gefahren auch selbst eingreifen können oder sollte das nur die Polizei? Darüber gibt es in der Politik gerade große Diskussionen. Das Bundeskabinett hat beschlossen, dass Nachrichtendienste mehr Möglichkeiten bekommen sollen. Teile der Opposition haben darum schon vor einer Geheimpolizei gewarnt. Kanzleramtschefin Wagner hat in der ARD betont, dass die Eingriffe verhältnismäßig sein müssten und alles kontrolliert werden soll. Bundesumweltminister Schneider will, dass der Bund mehr Handlungsspielraum bekommt, um beim Hitzeschutz aktiv zu werden. Dafür sollte laut ihm das Grundgesetz angepasst werden. Die Union ist aber skeptisch. Der Vizechef ihrer Bundestagsfraktion Krings hat dem Redaktionsnetzwerk Deutschland gesagt, dass das keinen Vorteil für das Klima bringen würde. Von den Grünen kam hingegen Unterstützung für den Vorschlag. Johannes Liebmann ist Europameister über 800 Meter Freistil. Und das mit neuem Europarekord. Der 19-Jährige ist bei der Schwimm-EM in Paris als Erster angeschlagen und hat seine eigene Bestzeit vom April um 0,35 Sekunden unterboten. Silber ging ebenfalls an Deutschland, nämlich an Nationalteamkollege Sven Schwarz.
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1: 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Stay.

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4: Ich bin Florian Klaus. Kein Wein, Bier oder Sekt mehr für 14-Jährige. Das sogenannte begleitete Trinken unter Aufsicht von Erwachsenen soll in Deutschland verboten werden. Das hat das Bundeskabinett beschlossen. Als nächstes berät der Bundestag darüber. Tine Klimach berichtet.
5: Grundsätzlich gilt schon eine Altersgrenze von 16 Jahren für den Konsum und Verkauf von Bier, Wein, Sekt oder daraus hergestellten Mischgetränken. Ausnahme ist bisher, wenn Jugendliche von einer sorgeberechtigten Person begleitet werden. Aber diese Ausnahme steht im Widerspruch zu den Zielen der Bundesregierung, Jugendliche besser vor den gesundheitlichen Folgen des Alkoholkonsums zu schützen.
4: Ein anderer Beschluss des Bundeskabinetts hat mehr Diskussionen ausgelöst. Geheimdienste sollen künftig nicht nur beobachten, sondern in bestimmten Fällen auch selbst gegen Angreifer aktiv werden dürfen. Aus Sicht von Kritikern sollte das reine Aufgabe der Polizei bleiben. Die Bundesregierung hält die Reform aber vor allem wegen der Gefahr durch russische Angriffe für notwendig. Ein Himmelsereignis folgt aufs andere. Am Abend haben Millionen Menschen in Europa die Sonnenfinsternis bestaunt. Hier war die Sonne zum Großteil vom Mond verdeckt. In Spanien zum Beispiel war eine totale Sonnenfinsternis zu sehen. Aktuell erreichen außerdem die Perseiden ihren Höhepunkt. Astronomen rechnen mit bis zu 100 Sternschnuppen pro Stunde. WM-Gold Nummer 10 für Profireiterin Isabel Wert und insgesamt der 13. WM-Sieg für Deutschland. Den hat sich das deutsche Dressurteam bei der Heim-WM in Aachen gesichert. Silber im größten Reitstadion der Welt ging an Großbritannien, Bronze an Dänemark.
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17: Ich bin Florian Klaus. Kein Wein, Bier oder Sekt mehr für 14-Jährige. Das sogenannte begleitete Trinken unter Aufsicht von Erwachsenen soll in Deutschland verboten werden. Das hat das Bundeskabinett beschlossen. Als nächstes berät der Bundestag darüber. Tine Klimach berichtet.
18: Grundsätzlich gilt schon eine Altersgrenze von 16 Jahren für den Konsum und Verkauf von Bier, Wein, Sekt oder daraus hergestellten Mischgetränken. Ausnahme ist bisher, wenn Jugendliche von einer sorgeberechtigten Person begleitet werden. Aber diese Ausnahme steht im Widerspruch zu den Zielen der Bundesregierung, Jugendliche besser vor den gesundheitlichen Folgen des Alkoholkonsums zu schützen.
17: Ein anderer Beschluss des Bundeskabinetts hat mehr Diskussionen ausgelöst. Geheimdienste sollen künftig nicht nur beobachten, sondern in bestimmten Fällen auch selbst gegen Angreifer aktiv werden dürfen. Aus Sicht von Kritikern sollte das reine Aufgabe der Polizei bleiben.

0: Die Bundesregierung hält die Reform aber vor allem wegen der Gefahr durch russische Angriffe für notwendig. Ein Himmelsereignis folgt aufs andere. Am Abend haben Millionen Menschen in Europa die Sonnenfinsternis bestaunt. Hier war die Sonne zum Großteil vom Mond verdeckt. In Spanien zum Beispiel war eine totale Sonnenfinsternis zu sehen. Aktuell erreichen außerdem die Perseiden ihren Höhepunkt. Astronomen rechnen mit bis zu 100 Sternschnuppen pro Stunde. WM-Gold Nummer 10 für Profireiterin Isabel Wert und insgesamt der 13. WM-Sieg für Deutschland. Den hat sich das deutsche Dressurteam bei der Heim-WM in Aachen gesichert. Silber im größten Reitstadion der Welt ging an Großbritannien, Bronze an Dänemark. 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
1: Ich bin Florian Klaus. An vielen Aussichtspunkten in Europa haben sich am Abend die Menschen getummelt, die die Sonnenfinsternis miterleben wollten. Während die Sonne hierzulande zum Großteil verdeckt worden ist, verschwand sie zum Beispiel in Spanien vollständig hinter dem Mond. In den letzten Tagen hatte es teils einen richtigen Sonnenfinsternistourismus dorthin gegeben. Und danach gab es noch ein Himmelsereignis zu bestaunen, nämlich die Sternschnuppen der Perseiden. Wenn Gefahr droht, soll künftig auch der Verfassungsschutz direkt eingreifen können und nicht nur die Polizei. Das hat das Bundeskabinett beschlossen. Kritiker befürchten, dass dadurch die Trennung zwischen Nachrichtendiensten und Polizei aufgeweicht wird. So hat die linken Politikerin Bünger im ZDF gesagt:
2: Aus unserer Sicht ist dieser Entwurf geschichtsvergessen und verantwortungslos. Dobrindt baut eine echte Geheimpolizei mit echten polizeilichen Befugnissen.
1: Kanzleramtschefin Wagner hat in der ARD hingegen betont, dass der Verfassungsschutz nur in besonderen Fällen tätig werden soll, in denen die Polizei nicht eingreifen kann. Das sei geboten, um Gefahren rechtzeitig abwenden zu können. Europas Flüsse kämpfen mit Niedrigwasser. Das beeinträchtigt auch in Bayern den Gütertransport. Landesverkehrsminister Bernreiter hat sich deshalb dafür ausgesprochen, die Donau rasch auszubauen. Das sagte der CSU-Minister nach einem Treffen mit den anderen Landesverkehrsministern sowie Bundesverkehrsminister Bilger. Naturschützer und Grüne kritisieren den Plan. Tiefer gebaggerte Flüsse würden kein zusätzliches Wasser bringen, sondern Lebensräume zerstören und sogar Grundwasser abziehen. Guter Start bei der Leichtathletik-EM für den Zehnkampf-Weltmeister Leo Neugebauer. Nach Tag 1 liegt er in Birmingham in Führung. Zur Halbzeit steht er bei 4.483 Punkten und hat damit 71 Punkte Vorsprung auf Platz 2. Auch der frühere Welt- und Europameister Niklas Kaul darf sich Hoffnungen auf Edelmetall machen. Er steht auf Rang 6.
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6: Ich bin Florian Klaus. An vielen Aussichtspunkten in Europa haben sich am Abend die Menschen getummelt, die die Sonnenfinsternis miterleben wollten. Während die Sonne hierzulande zum Großteil verdeckt worden ist, verschwand sie zum Beispiel in Spanien vollständig hinter dem Mond. In den letzten Tagen hatte es teils einen richtigen Sonnenfinsternistourismus dorthin gegeben. Und danach gab es noch ein Himmelsereignis zu bestaunen, nämlich die Sternschnuppen der Perseiden. Wenn Gefahr droht, soll künftig auch der Verfassungsschutz direkt eingreifen können und nicht nur die Polizei. Das hat das Bundeskabinett beschlossen. Kritiker befürchten, dass dadurch die Trennung zwischen Nachrichtendiensten und Polizei aufgeweicht wird. So hat die linken Politikerin Bünger im ZDF gesagt:
7: Aus unserer Sicht ist dieser Entwurf geschichtsvergessen und verantwortungslos. Dobrindt baut eine echte Geheimpolizei mit echten polizeilichen Befugnissen.
6: Kanzleramtschefin Wagner hat in der ARD hingegen betont, dass der Verfassungsschutz nur in besonderen Fällen tätig werden soll, in denen die Polizei nicht eingreifen kann. Das sei geboten, um Gefahren rechtzeitig abwenden zu können. Europas Flüsse kämpfen mit Niedrigwasser. Das beeinträchtigt auch in Bayern den Gütertransport. Landesverkehrsminister Bernreiter hat sich deshalb dafür ausgesprochen, die Donau rasch auszubauen. Das sagte der CSU-Minister nach einem Treffen mit den anderen Landesverkehrsministern sowie Bundesverkehrsminister Bilger. Naturschützer und Grüne kritisieren den Plan. Tiefer gebaggerte Flüsse würden kein zusätzliches Wasser bringen, sondern Lebensräume zerstören und sogar Grundwasser abziehen. Guter Start bei der Leichtathletik-EM für den Zehnkampf-Weltmeister Leo Neugebauer. Nach Tag 1 liegt er in Birmingham in Führung. Zur Halbzeit steht er bei 4.483 Punkten und hat damit 71 Punkte Vorsprung auf Platz 2. Auch der frühere Welt- und Europameister Niklas Kaul darf sich Hoffnungen auf Edelmetall machen. Er steht auf Rang 6.
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10: Ich bin Florian Klaus. Guten Morgen. Gleich zwei Spektakel waren am Himmel zuletzt zu beobachten. Am Abend haben Millionen Menschen in Europa nach oben geschaut, um die Sonnenfinsternis zu sehen. In Deutschland war der Großteil der Sonne vom Mond verdeckt. In Spanien zum Beispiel gab es eine totale Sonnenfinsternis. Und in der Nacht folgten dann noch die Sternschnuppen der Perseiden. Kein Wein,

0: Bier oder Sekt mehr für 14-Jährige. Das sogenannte begleitete Trinken unter Aufsicht von Erwachsenen soll in Deutschland verboten werden. Das hat das Bundeskabinett beschlossen. Als nächstes berät der Bundestag darüber. Tine Klimach berichtet.
1: Grundsätzlich gilt schon eine Altersgrenze von 16 Jahren für den Konsum und Verkauf von Bier, Wein, Sekt oder daraus hergestellten Mischgetränken. Ausnahme ist bisher, wenn Jugendliche von einer sorgeberechtigten Person begleitet werden. Aber diese Ausnahme steht im Widerspruch zu den Zielen der Bundesregierung, Jugendliche besser vor den gesundheitlichen Folgen des Alkoholkonsums zu schützen.
0: Ein anderer Beschluss des Bundeskabinetts hat mehr Diskussionen ausgelöst. Geheimdienste sollen künftig nicht nur beobachten, sondern in bestimmten Fällen auch selbst gegen Angreifer aktiv werden dürfen. Aus Sicht von Kritikern sollte das reine Aufgabe der Polizei bleiben. Die Bundesregierung hält die Reform aber vor allem wegen der Gefahr durch russische Angriffe für notwendig. Noch ein Sieg für den Champions League-Gewinner. Paris Saint-Germain hat den UEFA Supercup gewonnen. Die Franzosen haben den Europa-League-Sieger Aston Villa mit 2:1 geschlagen. Für PSG ist es der zweite Supercup-Sieg in Folge.
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14: Ich bin Florian Klaus. Guten Morgen. Gleich zwei Spektakel waren am Himmel zuletzt zu beobachten. Am Abend haben Millionen Menschen in Europa nach oben geschaut, um die Sonnenfinsternis zu sehen. In Deutschland war der Großteil der Sonne vom Mond verdeckt, in Spanien zum Beispiel gab es eine totale Sonnenfinsternis. Und in der Nacht folgten dann noch die Sternschnuppen der Perseiden. Kein Wein, Bier oder Sekt mehr für 14-Jährige. Das sogenannte begleitete Trinken unter Aufsicht von Erwachsenen soll in Deutschland verboten werden. Das hat das Bundeskabinett beschlossen. Als nächstes berät der Bundestag darüber. Tine Klimach berichtet.
15: Grundsätzlich gilt schon eine Altersgrenze von 16 Jahren für den Konsum und Verkauf von Bier, Wein, Sekt oder daraus hergestellten Mischgetränken. Ausnahme ist bisher, wenn Jugendliche von einer sorgeberechtigten Person begleitet werden. Aber diese Ausnahme steht im Widerspruch zu den Zielen der Bundesregierung, Jugendliche besser vor den gesundheitlichen Folgen des Alkoholkonsums zu schützen.
14: Ein anderer Beschluss des Bundeskabinetts hat mehr Diskussionen ausgelöst. Geheimdienste sollen künftig nicht nur beobachten, sondern in bestimmten Fällen auch selbst gegen Angreifer aktiv werden dürfen. Aus Sicht von Kritikern sollte das reine Aufgabe der Polizei bleiben. Die Bundesregierung hält die Reform aber vor allem wegen der Gefahr durch russische Angriffe für notwendig. Noch ein Sieg für den Champions League-Gewinner. Paris Saint-Germain hat den UEFA Supercup gewonnen. Die Franzosen haben den Europa-League-Sieger Aston Villa mit 2:1 geschlagen. Für PSG ist es der zweite Supercup-Sieg in Folge.
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8: Es ist eine Minute nach sechs.
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11: Ich bin Angela Kress. Guten Morgen. Millionen Menschen haben am Abend verfolgt, wie die Sonne hinter dem Mond verschwunden ist. Hierzulande war die Sonne immerhin bis zu 90% verdeckt, um eine totale Sonnenfinsternis zu sehen.

0: Den mussten Leute aber zum Beispiel nach Spanien fliegen. Und das haben auch viele gemacht. Die Hotels waren seit Monaten ausgebucht. Die deutschen Nachrichtendienste sollen ja einem Kabinettsbeschluss zufolge mehr Befugnisse bekommen, um bei Gefahren in bestimmten Fällen selbst eingreifen zu können. Kanzleramtschefin Warken hat das in der ARD gegen Kritik verteidigt.
1: Es ist alles auch so geregelt, dass Eingriffe nur dann auch vorgenommen werden, wenn sie verhältnismäßig sind, wenn sie einem gewissen Ziel dienen. Und alles wird auch vorab und im Nachgang durch ein unabhängiges Gremium kontrolliert werden.
0: Der Verfassungsschutz solle dann eingreifen, wenn es die Polizei oder andere Behörden nicht können. Kritiker befürchten, dass die Trennung der Aufgaben von Polizei und Verfassungsschutz aufgeweicht wird. Bundesumweltminister Schneider will, dass der Bund mehr Handlungsspielraum bekommt, um beim Hitzeschutz aktiv zu werden. Dafür sollte laut ihm das Grundgesetz angepasst werden. Die Union ist aber skeptisch. Der Vizechef ihrer Bundestagsfraktion Krings hat dem Redaktionsnetzwerk Deutschland gesagt, dass das keinen Vorteil für das Klima bringen würde. Die Länder hätten dann in vielen Bereichen viel weniger Selbstbestimmung. Von den Grünen kam hingegen Unterstützung für den Vorschlag. Die Fußballer von Paris Saint-Germain konnten am Abend einen weiteren Erfolg feiern. Nach der Champions League haben sie auch den UEFA Supercup gewonnen. Dafür haben sie Aston Villa mit 2:1 geschlagen. Für PSG ist es der zweite Supercup-Erfolg in Folge.
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3: Auch heute am Donnerstag wird es sommerlich. Es wird richtig warm. Wir erreichen im Tagesverlauf Temperaturen von bis zu 32 Grad. Also am besten irgendwie den Abstecher im Freibad machen. Der Radio Galaxy Wettertrend. Morgen am Freitag starten wir ebenfalls heiß ins Wochenende. Die Top-Temperaturen erreichen 33 Grad. Am Samstag sogar dann bis zu 36 Grad hier in der Region.
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5: Achtung auf der A66 Richtung Fulda zwischen Gelnhausen-West und Gelnhausen-Ost steht ein defektes Auto auf der rechten Spur. Blitzer habe ich aktuell noch keine für euch. Falls ihr unterwegs einen entdeckt, dann könnt ihr euch natürlich gerne kostenlos melden unter der 0800 007 0076. Gute Fahrt euch.
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0: Es ist 10 Minuten nach 6.
1: Guten Morgen, hier ist die Radio Galaxy Morning Show. Vom Souvenirshop auf den Laufsteg. Touri-Shirts sind auf einmal wieder voll angesagt.
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1: Vom Souvenirshop auf den Laufsteg. Touri-Shirts sind auf einmal wieder voll angesagt. Ihr kennt bestimmt die T-Shirts mit der Aufschrift I love New York oder einfach fett der Name vom Urlaubsort auf der Brust. Früher war das eher so, ja, zieht man im Urlaub vielleicht einmal an, danach verschwindet es komplett im Schrank und eigentlich trägt man es überhaupt nicht mehr. Jetzt feiern genau diese T-Shirts ihr großes Comeback. Sogar Luxusmarken greifen diesen Look auf. Chanel hat zum Beispiel ein glitzerndes I love New York T-Shirt auf den Laufsteg geschickt. Also wirklich aus dem klassischen Souvenir wird plötzlich High Fashion. Und irgendwie passt es gerade perfekt zum Sommer. Statt krampfhaft zu versuchen und nicht wie ein Touri auszusehen, zeigen wir jetzt ganz offen, ja, ich war da. Ja, ich fand's schön und ja, ich will, dass man das sieht. Also falls ihr noch ein altes Touri-Shirt im Schrank habt, bloß nicht wegwerfen. Ihr wart eurer Zeit einfach voraus.

0: 6.14 Uhr haben wir's.
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0: 6:21 Uhr haben wir's. Guten Morgen, Radio Galaxy ist hier mit der Morning Show. Leute, wo sind die Eberhofer-Fans unter euch? Also ich muss ja sagen, ich bin ein großer Fan, ne, von den Eberhofer-Krimis. Den letzten habe ich tatsächlich alle gesehen. Ist so ein bisschen leichte Unterhaltung, immer so ein bisschen schräg. Und es gibt einfach immer wieder Momente zum Schmunzeln. Und jetzt gibt's endlich Nachschub. Steckerfisch-Fiasko ist der 10. Eberhofer-Film und der ist ab sofort in den Kinos. Franz Eberhofer ist natürlich wieder in Niederkaltenkirchen unterwegs und wir wissen ja, wenn der Franz ermittelt, dann läuft's selten nach Plan.
1: Sie können doch nicht einfach mein Plakat überkleben.
2: Ja, weil Sie meins überklebt haben.
3: Jeder Zentimeter zählt, bei mir jedenfalls.

0: Ist, glaube ich, sofort.
1: Steckerlfisch, Paulus, hat's erwischt.
2: Wo ist die Leiche?
1: Mutti, du stinkst wie ein Iltis.
2: Ich mache einen Selbstversuch.
3: Wie lange es dauert, bis die Vögel wegen deiner Aura vom Himmel fallen?
4: Der war gut. Die Vögel vom Himmel.
5: Du, wer Hochdeutsch redet, hat nicht automatisch recht.
6: Wolfi, ich brauche dringend ein paar Therapiehäube.
7: Bier.
8: Das ist eine sehr gute Idee.
0: Franz Eberhofer.
9: Ja, also ich freue mich auf jeden Fall drauf. Heute ist offizieller Kinostart. Also wenn ihr genauso Eberhofer-Filme mögt wie ich, dann ist es auf jeden Fall der perfekte Anlass, um mal wieder ins Kino zu gehen. Ha.

0: Es ist 6.24 Uhr.
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0: Es ist 6.27 Uhr. Guten Morgen, Maxi für euch in der Radio Galaxy Morning Show. Wir bringen euch gut in diesen Donnerstagmorgen gleich mit den besten aktuellen Hits. Tame Impala und Trainee sind in der Playlist. Darf auch aktuell auf keiner Sommerparty fehlen. Dracula, Loy ist mit dabei und Topic gemeinsam mit Becky G. Auch der hat richtig viel Wumms.
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0: Auch heute am Donnerstag wird es richtig warm hier bei uns in der Region. Temperaturen von bis zu 32 Grad. Also perfekt, um heute vielleicht nach Feierabend einen Sprung ins kühle Nass zu machen. Zum Beispiel im Badesee oder in einem Freibad. Der Radio Galaxy Wettertrend. Morgen am Freitag starten wir bei 33 Grad ins Wochenende. Und auch Samstag und Sonntag bleibt es freundlich. Es bleibt sommerlich bei bis zu 35 Grad hier in der Region.
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14: Achtung auf der A66 Richtung Fulda zwischen Gelnhausen West und Gelnhausen.

0: Dresden Ost steht ein defektes Auto auf der rechten Spur. Blitze habe ich aktuell noch keine für euch. Falls ihr unterwegs einen entdeckt, dann könnt ihr euch natürlich gerne kostenlos melden unter der 0800 007 0076. Gute Fahrt euch.
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6.38 Uhr haben wir es. Guten Morgen, hier ist Radio Galaxy, die Morning Show. Aktuell gibt es ja so ein bisschen, ne? Zwei Fraktionen. Die einen halten in der Arbeit im halbleeren Büro die Stellung, die anderen sind mitten im Sommerurlaub oder genießen vielleicht ihre Ferien. Und egal, was ihr gerade macht, wir liefern euch die besten aktuellen Hits für euren Morgen, um so ein bisschen reinzustarten bei den noch sehr angenehmen Temperaturen heute Morgen.

Es ist 6.47 Uhr. Die Radio Galaxy Morning Show am Donnerstag mit mir, mit Max. Und wenn ihr am Wochenende mit dem Auto in den Urlaub startet, dann könnte es auf den Autobahnen wieder ein bisschen voller werden. Bayern lockert nämlich vorübergehend das Sonntags- und Feiertagsfahrverbot für Lkw. Der Grund ist das extreme Niedrigwasser auf Main und Donau. Viele Güter können einfach nicht mehr mit dem Schiff transportiert werden. Deshalb muss das Ganze jetzt auf die Straße. Und genau aus dem Grund werden die Regeln da gelockert. Heißt, ab dem Wochenende dürfen mehr Lkw auch sonntags unterwegs sein. Wenn ihr also genau da in den Urlaub startet, könnte sein, dass ihr da ein bisschen mehr Zeit einplanen müsst. Also habt es auf jeden Fall auf dem Schirm. Hier sind für euch die besten aktuellen Hits bei Radio Galaxy. Guten Morgen.

0: Hier ist Radio Galaxy für euch. Am besten an der Stelle die Zeit nutzen, um nochmal kurz das Fenster aufzureißen, so ein bisschen frische Luft reinzulassen. Gerade ist es noch relativ angenehm, aber es heizt ziemlich schnell auf heute. Also da am besten nochmal jetzt die Gelegenheit nutzen. Ansonsten wünsche ich euch einen schönen Donnerstag. Gleich geht's weiter mit den besten aktuellen Hits.
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9: Es ist genau 7 Uhr.
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12: Ich bin Angela Kress. Guten Morgen. Die Menschen in Deutschland stehen grundsätzlich weiter zum Klimaschutz, sie unterstützen aber konkrete Maßnahmen immer weniger. In einer Bertelsmann-Umfrage sagte mehr als die Hälfte der Befragten zum Beispiel, dass sie sich um persönliche finanzielle Folgen sorgen. Fast 80% denken, dass der Umstieg privater Haushalte auf klimafreundliche Technologien ohne staatliche Unterstützung nicht machbar ist. Die Hitze beschäftigt Verbände und die Politik. Der Städte- und Gemeindebund fordert mehr Klimaschutz für Krankenhäuser und Pflegeheime. Präsident Spiegler schätzt in der Rheinischen Post den Investitionsbedarf auf mindestens 20 Milliarden Euro. Bundesumweltminister Schneider will mehr Kompetenzen für den Bund in Sachen Hitzeschutz und dafür das Grundgesetz ändern. Aus der Union kommen allerdings kritische Stimmen, weil dann die Länder weniger Entscheidungskompetenz hätten. Millionen Menschen haben am Abend die Sonnenfinsternis verfolgt. Bei uns war es eine teilweise, in Spanien sogar eine totale Sonnenfinsternis. Julia Macher berichtet aus Barcelona.
13: Rund um die Ballungszentren in Barcelona und Madrid hat die erste totale Sonnenfinsternis seit mehr als 120 Jahren für lange Schlangen gesorgt. Doch das gefürchtete Verkehrschaos blieb aus. Bereits im nächsten Jahr erwartet eine weitere totale Sonnenfinsternis den Süden Spaniens. Ihr folgt 2028 eine ringförmige.
12: Bayern bleibt ein starker globaler Industriestandort. Der Vorsprung gegenüber Wettbewerbern schmilzt allerdings. So schätzt es die Vereinigung der

0: bayerischen Wirtschaft ein, die ein Ranking in Auftrag gegeben hat. In dem landet Bayern auf Platz 10, einen Platz weiter hinten als noch vor einem Jahr. Die VBM sagt, das liegt an hohen Kosten, etwa durch Steuern oder Energie.
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2: Noch ist es schön angenehm kühl, aber das wird sich im Tagesverlauf ändern. Wir erreichen heute an diesem Donnerstag Temperaturen von maximal 32 Grad. Der Radio Galaxy Wettertrend. Morgen am Freitag starten wir ebenfalls heiß und bei 33 Grad ins Wochenende. Am Samstag erreichen wir dann sogar bis zu 36 Grad. Also am besten jetzt schon mal den Eiswürfelvorrat so ein bisschen auffüllen.
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5: Achtung, es hat einen Unfall gegeben auf der A3 Richtung Frankfurt. Zwischen dem Offenbacher Kreuz und Frankfurt Süd auf der linken Spur. Es staut sich jetzt schon ein bisschen zurück. Dann wird geblitzt auf der A3 Richtung Würzburg in der Baustelle bei Aschaffenburg Ost. Da sind 60 erlaubt. Und in Erlenbach im Karlgrund an der Bushaltestelle, da sind 50 erlaubt. Falls ihr noch was seht unterwegs, dann meldet euch gerne kostenlos. Die Nummer ist die 0800 007 0076. Gute und sichere Fahrt euch.
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Guten Morgen, hier ist die Radio Galaxy Morning Show. Erinnert ihr euch noch an die angebliche Hochzeit von Cristiano Ronaldo und Georgina auf Madeira? Ja, da standen am Wochenende rund 2000 Fans vor einer Kathedrale und haben gewartet. Sogar eine Rolls Royce ist vorgefahren. Die Handys wurden gezückt, die Paparazzis haben sich bereit gemacht und im Auto, ja, saßen nicht Ronaldo und Georgina, sondern Fabio und Fatima. Tja, ärgerlich. Am Ende kam jetzt aber raus, die Fans lagen mit ihrer Vermutung gar nicht so falsch. Cristiano Ronaldo und Georgina haben tatsächlich geheiratet. Heimlich und ganz privat in Portugal, offenbar auch mit ihren 5 Kindern. Die beiden haben jetzt selbst ein Foto gepostet. Zu sehen sind ihre Hände und die Eheringe. Also Hochzeit ja, aber die Fans standen einfach an der falschen Kirche. Und ganz ehrlich, Fabio und Fatima dürfen sich wahrscheinlich trotzdem noch ein bisschen vorkommen wie das berühmteste Hochzeitspaar Portugals.

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Guten Morgen, hier ist die Radio Galaxy Morning Show mit mir, mit Max. Wo sind die Urlauber unter euch? Für viele geht es ja gerade an den Gardasee, nach Mallorca oder vielleicht auch in die Türkei. Aber auch unsere Heimat ist total beliebt bei Urlaubern. Viele fahren auch hier nach Bayern und besonders Franken ist als Reiseziel gerade richtig beliebt. Das merkt man an den Zahlen. Im ersten Halbjahr gab es 10,9 Millionen Übernachtungen, fast 2% mehr als im vergangenen Jahr. Und damit liegt Franken sogar über dem bayerischen Durchschnitt. Und ich glaube, das liegt auch daran, dass ihr einfach viel Auswahl habt in Franken. Ihr könnt einen schönen Tag in Nürnberg, Fürth, Erlangen oder Schwabach verbringen. Ein bisschen Kultur, ein bisschen gutes Essen. Und natürlich gibt es auch das fränkische Seenland. Gerade bei den heißen Temperaturen auch immer ein Wochenende.

0: Es ist kurz vor 7:30, kommt gut in diesen Donnerstag. Hier ist die Radio Galaxy Morning Show. Gleich in der Playlist The Bowser mit Magnetic darf auch aktuell auf keiner Sommerparty fehlen. Ed Sheeran ist dabei und Chris de Serendi. Die besten aktuellen Hits.
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0: Auch heute am Donnerstag wird es richtig warm hier bei uns in der Region. Temperaturen von bis zu 32 Grad. Also

0: perfekt, um heute vielleicht nach Feierabend einen Sprung ins kühle Nass zu machen, zum Beispiel im Badesee oder in einem Freibad. Der Radio Galaxy Wettertrend. Morgen am Freitag starten wir bei 33 Grad ins Wochenende und auch Samstag und Sonntag bleibt es freundlich. Es bleibt sommerlich bei bis zu 35 Grad hier in der Region.
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2: Achtung, es hat einen Unfall gegeben auf der A3 Richtung Frankfurt zwischen dem Offenbacher Kreuz und Frankfurt Süd auf der linken Spur. Es staut sich jetzt schon ein bisschen zurück. Dann wird geblitzt auf der A3 Richtung Würzburg in der Baustelle bei Aschaffenburg Ost. Da sind 60 erlaubt. Und in Erlenbach im Karlgrund an der Bushaltestelle, da sind 50 erlaubt. Falls ihr noch was seht unterwegs, dann meldet euch gerne kostenlos. Die Nummer ist die 0800 007 0076. Gute und sichere Fahrt euch.
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Guten Morgen, ihr hört die Radio Galaxy Morning Show mit mir, mit Max. Ja, gute Vorsätze zum neuen Jahr kennen wir ja alle. Aber habt ihr eigentlich auch Vorsätze für nach dem Urlaub? Ja, eine neue Studie zeigt, im Urlaub kommt bei vielen plötzlich der Gedanke auf, eigentlich müsste ich in meinem Alltag mal was ändern. Mehr Zeit für sich, öfter eine Pause machen oder einfach ein bisschen mehr Ruhe reinbringen. Gerade bei den Jüngeren ist dieser Wunsch besonders stark. Nur zurück zu Hause ist es gar nicht so leicht, die guten Vorsätze auch wirklich durchzuziehen. Das ist laut Psychologen aber auch völlig normal. Im Urlaub sind wir raus aus unseren Routinen, haben den Kopf frei und schauen plötzlich ganz anders auf unser Leben. Kaum sind wir wieder im Alltag, läuft vieles schnell wieder wie gewohnt. Aber etwas bleibt trotzdem hängen. Fast alle nehmen positive Effekte aus dem Urlaub mit, also mehr Energie, mehr Ruhe oder einfach so ein bisschen bessere Laune. Also falls ihr jetzt gerade im Urlaub sitzt und denkt, ab jetzt wird alles anders, kein Stress, vielleicht reicht ja schon eine Sache, die ihr wirklich mit nach Hause nehmt.

Guten Morgen, Max hier in der Radio Galaxy Morning Show. Leute, wo sind die Reality-Fans unter euch? Ja, das Warten hat jetzt ein Ende. RTL hat den Starttermin fürs neue Sommerhaus der Stars bekannt gegeben. Die 11. Staffel, die startet am 8. September bei RTL. Und wenn ihr nicht so lange warten wollt auf RTL Plus, geht sogar schon am 25. August los. 8 Promi-Paare ziehen wieder in die enge Promi-WG nach Bocholt und kämpfen um den Titel Promi-Paar 2026 und um 50.000 Euro. Mit dabei dieses Mal unter anderem K11-Kommissar Michael Naseband und seine Freundin Shelley Braun. Außerdem Nico Legert, der Sohn vom Ex-Fußballprofi Thorsten Legert, mit seiner Freundin Laura. Und klar ist auch, bei wenig Platz, viel Konkurrenz und ordentlich Beziehungsstress, ja, da dürfte es auf jeden Fall wieder ordentlich krachen.

0: Es ist kurz vor 8, kommt gut in diesen Donnerstagmorgen. Wir haben für euch die besten aktuellen Hits im Gepäck. Gleich nach 8 mit Kaito, Turn the Lights Off, Axwell in den Grosso sind in der Playlist und Taylor Swift, die besten aktuellen Hits.
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10: Ich bin Angela Kress. Guten Morgen. Hunderte weitere Mitarbeiter der Deutschen Bahn sollen mit Bodycams ausgestattet werden. Rund 2700 Beschäftigte im Bahnhofsservice und in der Stationsbetreuung sollen schrittweise die Möglichkeit bekommen. Das ist freiwillig. Erste Geräte sind demnach bereits an den Hauptbahnhöfen Frankfurt am Main und Bielefeld im Einsatz. In den Zügen sind bereits viele Mitarbeitende mit Bodycams ausgestattet. Hintergrund ist, dass es immer mehr Angriffe auf Bahnpersonal gibt. Gerade sind die Pegelstände auf vielen Flüssen niedrig, das setzt die Binnenschifffahrt unter Druck. Mit Blick auf die Umrüstung von Schiffen fordert die Branche Klarheit vom Bund. Konkret will sie einen verlässlichen Investitionsrahmen bis 2035, um Schiffe fit für niedrige Pegelstände zu machen. Verkehrsminister Bilger hat angekündigt, dass er eine entsprechende Förderung verlängern will. Er werde das in die Haushaltsberatungen einbringen. Fast drei Tage nach dem schweren Erdbeben in Kolumbien mit über 260 Toten laufen für die Rettungskräfte entscheidende Stunden. Nach 72 Stunden sinken die Chancen erheblich, noch Überlebende in den Trümmern zu finden. Lea Matschulat berichtet.
11: Verzweifelt suchen Menschen weiterhin nach Angehörigen, nach Nachbarn oder Freunden in den Trümmern. Wer kann, räumt selber Schutt und Mauerteile aus dem Weg. Aus dem Ausland helfen Rettungsteams unter anderem aus den USA und Ecuador. Offiziell werden noch knapp 500 Menschen vermisst. Einer inoffiziellen Datenbank zufolge sind es jedoch gut 4000.
10: Tausende haben am Abend in Bayern die partielle Sonnenfinsternis verfolgt. Am Shop des Deutschen Museums in München war gestern noch eine Lieferung spezieller Brillen eingetroffen. Ein Sprecher sagte, dass Menschen dafür stundenlang angestanden hätten. Die nächste teilweise Sonnenfinsternis gibt es in Deutschland am 2. August kommenden Jahres.
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12: Auch heute am Donnerstag wird es sommerlich. Es wird richtig warm. Wir erreichen im Tagesverlauf Temperaturen von bis zu 32 Grad. Also am besten irgendwie den Abstecher im Freibad machen. Der Radio Galaxy Wettertrend. Morgen am Freitag starten wir ebenfalls heiß ins Wochenende. Die Top-Temperaturen erreichen 33 Grad. Am Samstag sogar dann bis zu 36 Grad hier in der

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4: Achtung, es hat einen Unfall gegeben auf der A3 Richtung Frankfurt. Zwischen dem Offenbacher Kreuz und Frankfurt Süd auf der linken Spur. Es staut sich jetzt schon ein bisschen zurück. Dann wird geblitzt auf der A3 Richtung Würzburg in der Baustelle bei Aschaffenburg Ost. Da sind 60 erlaubt. Und in Erlenbach im Karlgrund an der Bushaltestelle, da sind 50 erlaubt. Falls ihr noch was seht unterwegs, dann meldet euch gerne kostenlos. Die Nummer ist die 0800 007 0076. Gute und sichere Fahrt euch.
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0: Guten Morgen, hier ist die Radio Galaxy Morning Show. Vom Souvenirshop auf den Laufsteg. Touri-Shirts sind auf einmal wieder voll angesagt.
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0: Vom Souvenirshop auf den Laufsteg. Touri-Shirts sind auf einmal wieder voll angesagt. Ihr kennt bestimmt die T-Shirts mit der Aufschrift I love New York oder einfach fett der Name vom Urlaubsort auf der Brust. Früher war das eher so, ja, zieht man im Urlaub vielleicht einmal an, danach verschwindet es komplett im Schrank und eigentlich trägt man es überhaupt nicht mehr. Jetzt feiern genau diese T-Shirts ihr großes Comeback. Sogar Luxusmarken greifen diesen Look auf. Chanel hat zum Beispiel ein glitzerndes I love New York T-Shirt auf den Laufsteg geschickt. Also wirklich aus dem klassischen Souvenir wird plötzlich High Fashion. Und irgendwie passt es gerade perfekt zum Sommer. Statt krampfhaft zu versuchen, nicht wie ein Touri auszusehen, zeigen wir jetzt ganz offen, ja, ich war da. Ja, ich fand's schön und ja, ich will, dass man das sieht. Also falls ihr noch ein altes Touri-Shirt im Schrank habt, bloß nicht wegwerfen. Ihr wart eurer Zeit einfach voraus.

0: Guten Morgen, Radio Galaxy ist hier mit der Morning Show. Leute, wo sind die Eberhofer-Fans unter euch? Also ich muss ja sagen, ich bin ein großer Fan, ne, von den Eberhofer-Krimis. Den letzten habe ich tatsächlich alle gesehen. Ist so ein bisschen leichte Unterhaltung, immer so ein bisschen schräg. Und es gibt einfach immer wieder Momente zum Schmunzeln. Und jetzt gibt's endlich Nachschub. Steckerfisch-Fiasko ist der 10. Eberhofer-Film und der ist ab sofort in den Kinos. Franz Eberhofer ist natürlich wieder in Niederkaltenkirchen unterwegs und wir wissen ja, wenn der Franz ermittelt, dann läuft's selten nach Plan.
1: Sie können doch nicht einfach mein Plakat überkleben.
2: Ja, weil Sie meins überklebt haben.
3: Jeder Zentimeter zählt, bei mir jedenfalls.
4: Das glaube ich sofort.
5: Steckerfisch Paulus hat's erwischt.
6: Wo ist die Leiche?
5: Rudi? Du stinkst wie ein Iltis.
6: Ich mache einen Selbstversuch.
7: Wie lange es dauert, bis die Vögel wegen deiner Aura vom Himmel fallen?
6: Der war gut. Die Vögel vom Himmel.
8: Du, wer Hochdeutsch redet, hat nicht automatisch recht.
9: Wolfi, ich brauche dringend ein paar Therapiehäube.
10: Bier.
11: Das ist eine sehr gute Idee.
1: Franz Eberhofer.
0: Ja, also ich freue mich auf jeden Fall drauf. Heute ist offizieller Kinostart. Also wenn ihr genauso Eberhofer-Filme mögt wie ich, dann ist es auf jeden Fall der perfekte Anlass, um mal wieder ins Kino zu gehen.
12: Sie

0: Es ist kurz vor 8:30, das ist Radio Galaxy, die Morning Show. Ja, irgendwie alle, die so ein bisschen schlecht jetzt mit den heißen Temperaturen umgehen können, werden in den Tagen gerade zum Frühaufsteher. Aktuell ist es noch richtig schön kühl hier bei uns in der Region. Wir liefern euch die besten aktuellen Hits zum Abkühlen auch gleich nach 8:30 hier bei Radio Galaxy.
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10: Auch heute am Donnerstag wird es richtig warm hier bei uns in der Region. Temperaturen von bis zu 32 Grad. Also perfekt, um heute vielleicht nach Feierabend einen Sprung ins kühle Nass zu machen, zum Beispiel im Badesee oder in einem Freibad. Der Radio Galaxy Wettertrend. Morgen am Freitag starten wir bei 33 Grad ins Wochenende. Und auch Samstag und Sonntag bleibt es freundlich. Es bleibt sommerlich bei bis zu 35 Grad hier in der Region.
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12: Ihr müsst auf jeden Fall Geduld mitbringen, wenn ihr auf der A3 unterwegs seid in Fahrtrichtung Frankfurt. Dazu Offenbach gleich 2 Unfälle gegeben. Es staut sich hier aktuell auf 11 Kilometern zurück. Also ihr braucht hier auf jeden Fall um einiges länger. Da staut es sich auch weiter auf der A661 am Offenbacher Kreuz. Hier müsst ihr ebenfalls mit mehr Zeit rechnen. Geblitzt wird auf der A3 Richtung Würzburg im Baustellenbereich bei Aschaffenburg-Ost in der 60er und in Erlenbach im Kalkgrund an der Bushaltestelle. Da sind 50 erlaubt. Falls ihr noch einen Blitzer unterwegs entdeckt, dann klingelt gerne durch unter der 0800 007 007. 76. Gute Fahrt euch.
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Guten Morgen, hier ist Radio Galaxy, die Morning Show. Aktuell gibt es ja so ein bisschen, ne? Zwei Fraktionen. Die einen halten in der Arbeit im halbleeren Büro die Stellung, die anderen sind mitten im Sommerurlaub oder genießen vielleicht ihre Ferien. Und egal, was ihr gerade macht, wir liefern euch die besten aktuellen Hits für euren Morgen, um so ein bisschen reinzustarten bei den noch sehr angenehmen Temperaturen heute Morgen.

Die Radio Galaxy Morning Show am Donnerstag mit mir, mit Max. Und wenn ihr am Wochenende mit dem Auto in den Urlaub startet, dann könnte es auf den Autobahnen wieder ein bisschen voller werden. Bayern lockert nämlich vorübergehend das Sonntags- und Feiertagsfahrverbot für Lkw. Der Grund ist das extreme Niedrigwasser auf Main und Donau. Viele Güter können einfach nicht mehr mit dem Schiff transportiert werden. Deshalb muss das Ganze jetzt auf die Straße. Und genau aus dem Grund werden die Regeln da gelockert. Heißt, ab dem Wochenende dürfen mehr Lkw auch sonntags unterwegs sein. Wenn ihr also genau da in den Urlaub startet, könnte sein, dass ihr da ein bisschen mehr Zeit einplanen müsst. Also habt das auf jeden Fall auf dem Schirm. Hier sind für euch die besten aktuellen Hits bei Radio Galaxy. Guten Morgen.

0: Hier ist Radio Galaxy für euch. Am besten an der Stelle die Zeit nutzen, um nochmal kurz das Fenster aufzureißen, so ein bisschen frische Luft reinzulassen. Gerade ist es noch relativ angenehm, aber es heizt ziemlich schnell auf heute. Also da am besten nochmal jetzt die Gelegenheit nutzen. Ansonsten wünsche ich euch einen schönen Donnerstag. Gleich geht's weiter mit den besten aktuellen Hits.
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6: Ich bin Angela Kress. Guten Morgen. Erst in Zügen, jetzt auch an Bahnhöfen. Die Deutsche Bahn stattet weitere Mitarbeitende mit Bodycams aus. Rund 2700 Beschäftigte im Bahnhofsservice und in der Stationsbetreuung sollen schrittweise freiwillig die Geräte bekommen können. An den Hauptbahnhöfen in Frankfurt am Main und Bielefeld sind sie demnach schon im Einsatz. Die Bahn hofft, dass die Kameras helfen, Konflikte zu entschärfen und damit das Arbeiten fürs Bahnpersonal sicherer machen. Die Zahl der Kindeswohlgefährdungen ist das 4. Mal in Folge auf einen neuen Höchststand gestiegen. 2025 haben die Jugendämter bei rund 79.800 Kindern und Jugendlichen eine Gefährdung festgestellt, also zum Beispiel psychische oder körperliche Gewalt. Das waren 7.000 Fälle mehr als ein Jahr zuvor. Die Experten sagen, dass es neben tatsächlich mehr Fällen auch sein könne, dass Menschen wachsamer und sensibilisierter für das Thema sind. Angesichts der Hitze fordert der Städte- und Gemeindebund einen besseren Hitzeschutz für Krankenhäuser und Altenheime. Verbandspräsident Spiegler sagte der Rheinischen Post, dass etwa Krankenhäuser Klimaanlagen für die Patienten, aber auch für das Personal brauchten. Dafür seien Investitionen von mindestens 20 Milliarden Euro nötig. In Spanien haben Millionen Menschen die Sonnenfinsternis gefeiert, vielerorts lautstark, etwa auf Dorfplätzen und an Stränden. In Deutschland gab es eine teilweise Sonnenfinsternis zu bestaunen. Als Zugabe bot der Himmel danach noch den Höhepunkt des Sternschnuppenstroms der Perseiden. Bis zu 100 Sternschnuppen pro Stunde erwarteten Experten.
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7: Auch heute am Donnerstag wird es sommerlich. Es wird richtig warm. Wir erreichen im Tagesverlauf Temperaturen von bis zu 32 Grad. Also am besten irgendwie den Abstecher im Freibad machen. Der Radio Galaxy-Wettertrend. Morgen am Freitag starten wir ebenfalls heiß ins Wochenende. Die Top-Temperaturen erreichen 33 Grad. Am Samstag sogar dann bis zu 36 Grad hier in der Region.
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9: Ihr müsst auf jeden Fall Geduld mitbringen, wenn ihr auf der A3 unterwegs seid in Fahrtrichtung Frankfurt. Da hat es Höhe Offenbach gleich 2 Unfälle gegeben. Es staut sich hier aktuell auf 11 Kilometern zurück. Also ihr braucht hier auf jeden Fall um einiges länger. Da staut es sich auch weiter auf der A661 am Offenbacher Kreuz. Hier müsst ihr ebenfalls mit mehr Zeit rechnen. Geblitzt wird auf der A3 Richtung Würzburg im Baustellenbereich bei Aschaffenburg-Ost in der 60er und in Erlenbach im Kalkgrund an der Bushaltestelle. Da sind 50 erlaubt. Falls ihr noch einen Blitzer unterwegs entdeckt, dann klingelt gerne durch unter der 0800 007 0076. Gute Fahrt euch!

hier ist die Radio Galaxy Morning Show. Erinnert ihr euch noch an die angebliche Hochzeit von Cristiano Ronaldo und Georgina auf Madeira? Ja, da standen am Wochenende rund 2000 Fans vor einer Kathedrale und haben gewartet. Sogar eine Rolls Royce ist vorgefahren. Die Handys wurden gezückt, die Paparazzis haben sich bereit gemacht und im Auto, ja, saßen nicht Ronaldo und Georgina, sondern Fabio und Fatima. Tja, ärgerlich. Am Ende kam jetzt aber raus, die Fans lagen mit ihrer Vermutung gar nicht so falsch. Cristiano Ronaldo und Georgina haben tatsächlich geheiratet. Heimlich und ganz privat in Portugal, offenbar auch mit ihren 5 Kindern. Die beiden haben jetzt selbst ein Foto gepostet. Zu sehen sind ihre Hände und die Eheringe. Also, Hochzeit ja, aber die Fans standen einfach an der falschen Kirche. Und ganz ehrlich, Fabio und Fatima dürfen sich wahrscheinlich trotzdem noch ein bisschen vorkommen wie das berühmteste Hochzeitspaar Portugals. Stay.

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Morgen, hier ist die Radio Galaxy Morning Show mit mir, mit Max. Wo sind die Urlauber unter euch? Für viele geht's ja gerade an den Gardasee, nach Mallorca oder vielleicht auch in die Türkei. Aber auch unsere Heimat ist total beliebt bei Urlaubern. Viele fahren auch hier nach Bayern und besonders Franken ist als Reiseziel gerade richtig beliebt. Das merkt man an den Zahlen. Im ersten Halbjahr gab es 10,9 Millionen Übernachtungen, fast 2% mehr als im vergangenen Jahr. Und damit liegt Franken sogar über dem bayerischen Durchschnitt. Und ich glaube, das liegt auch daran, dass ihr einfach viel Auswahl habt in Franken. Ihr könnt einen schönen Tag in Nürnberg, Fürth, Erlangen oder Schwabach verbringen. Bisschen Kultur, bisschen gutes Essen. Und natürlich gibt es auch das fränkische Seenland. Gerade bei den heißen Temperaturen auch immer einen Wochenendausflug wert.

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0: Es ist kurz vor 8:30, das ist Radio Galaxy, die Morning Show. Ja, irgendwie alle, die so ein bisschen schlecht jetzt mit den heißen Temperaturen umgehen können, werden in den Tagen gerade zum Frühaufsteher. Aktuell ist es noch richtig schön kühl hier bei uns in der Region. Wir liefern euch die besten aktuellen Hits zum Abkühlen auch gleich nach 8:30 hier bei Radio Galaxy.
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12: Auch heute am Donnerstag wird es sommerlich. Es wird richtig warm. Wir erreichen im Tagesverlauf Temperaturen von bis zu 32 Grad. Also am besten irgendwie den Abstecher im Freibad machen. Der Radio Galaxy Wettertrend. Morgen am Freitag starten wir ebenfalls heiß ins Wochenende. Die Top-Temperaturen erreichen 33 Grad. Am Samstag sogar dann bis zu 36 Grad hier in der Region.
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14: Ihr müsst auf jeden Fall Geduld mitbringen, wenn ihr auf der A3 unterwegs seid in Fahrtrichtung Frankfurt. Da hat's Höhe Offenbach gleich 2 Unfälle gegeben. Es staut sich hier aktuell auf 11 Kilometern zurück, also ihr braucht hier auf jeden Fall um einiges länger. Da staut es sich auch weiter auf der A661 am Offenbacher Kreuz. Hier müsst ihr ebenfalls mit mehr Zeit rechnen. Geblitzt wird auf der A3 Richtung Würzburg im Baustellenbereich bei Aschaffenburg-Ost in der 60er und in Erlenbach im Kalkrund an der Bushaltestelle, da sind 50 erlaubt. Falls ihr noch einen Blitzer unterwegs entdeckt, dann klingelt gerne durch unter der 0800 007 0076. Gute Fahrt euch!
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Guten Morgen, ihr hört die Radio Galaxy Morning Show mit mir, mit Max. Ja, gute Vorsätze zum neuen Jahr kennen wir ja alle. Aber habt ihr eigentlich auch Vorsätze für nach dem Urlaub? Ja, eine neue Studie zeigt, im Urlaub kommt bei vielen plötzlich der Gedanke auf, eigentlich müsste ich in meinem Alltag mal was ändern. Mehr Zeit für sich, öfter eine Pause machen oder einfach ein bisschen mehr Ruhe reinbringen. Gerade bei den Jüngeren ist dieser Wunsch besonders stark. Nur zurück zu Hause ist es gar nicht so leicht, die guten Vorsätze auch wirklich durchzuziehen. Das ist laut Psychologen aber auch völlig normal. Im Urlaub sind wir raus aus unseren Routinen, haben den Kopf frei und schauen plötzlich ganz anders auf unser Leben. Kaum sind wir wieder im Alltag, läuft vieles schnell wieder wie gewohnt. Aber etwas bleibt trotzdem hängen. Fast alle nehmen positive Effekte aus dem Urlaub mit, also mehr Energie, mehr Ruhe oder einfach so ein bisschen bessere Laune. Also falls ihr jetzt gerade im Urlaub sitzt und denkt, ab jetzt wird alles anders, kein Stress, vielleicht reicht ja schon eine Sache, die ihr wirklich mit nach Hause nehmt.

Guten Morgen, Max hier in der Radio Galaxy Morning Show. Leute, wo sind die Reality-Fans unter euch? Ja, das Warten hat jetzt ein Ende. RTL hat den Starttermin fürs neue Sommerhaus der Stars bekannt gegeben. Die 11. Staffel, die startet am 8. September bei RTL. Und wenn ihr nicht so lange warten wollt auf RTL Plus, geht sogar schon am 25. August los. 8 Promi-Paare ziehen wieder in die enge Promi-WG nach Bocholt und kämpfen um den Titel Promi-Paar 2026 und um 50.000 Euro.

Mit dabei dieses Mal unter anderem K11-Kommissar Michael Naseband und seine Freundin Shelley Braun. Außerdem Nico Legert, der Sohn vom Ex-Fußballprofi Thorsten Legert, mit seiner Freundin Laura. Und klar ist auch, bei wenig Platz, viel Konkurrenz und ordentlich Beziehungsstress, ja, da dürfte es auf jeden Fall wieder ordentlich krachen.

0: Kurz vor 10, ihr hört Radio Galaxy am Donnerstag mit mir, mit Max. Und ich werde gleich mal noch an die Kaffeemaschine gehen, mir einen Kaffee rauslassen und dann schauen, was ich heute Mittag esse. Zum kurz vor 10 ist da immer die beste Gelegenheit dazu. Und da kann man sich auch schon so ein bisschen freuen auf das Mittagessen, auf die Mittagspause. Wir liefern euch die besten aktuellen Hits auch gleich nach 10 bei uns mit Tame Impala und Jenny Dracula. Außerdem ist Sabrina Carpenter in der Playlist und Felix Jähn.
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11: Ich bin Angela Kress. In Bayern sind nach Schätzung des Robert-Koch-Instituts im laufenden Jahr schon mehr als 1.400 Menschen an den Folgen von Hitze gestorben. Zum Vergleich, im gesamten vergangenen Jahr waren es laut RKI 490 Menschen und auch in den 9 Jahren davor lag der Wert deutlich niedriger. Bayern liegt den Schätzungen nach damit im deutschen Mittelfeld. Die Mehrheit der Menschen in Deutschland spricht sich weiterhin für einen konsequenten Klimaschutz und die Energiewende aus. Allerdings nimmt die Zustimmung ab. Viele Menschen machen sich in diesem Zusammenhang Sorgen um die eigene finanzielle Situation, zeigt eine Studie der Bertelsmann Stiftung. 53% gaben das an. Fast 60% sagen aber auch, es muss jetzt in Klimaschutz investiert werden, um langfristig Kosten zu senken. Die Deutsche Bahn will auch hunderte Beschäftigte an den Bahnhöfen mit einer Bodycam ausstatten. Die Mitarbeitenden sollen dadurch besser geschützt werden, heißt es von dem Konzern. Lea Matschulat berichtet.
12: Immer wieder sorgen Angriffe auf Zugbegleiter für Schlagzeilen, doch auch an den Bahnhöfen wird die Lage für Bahnmitarbeiter manchmal brenzlig. Die Deutsche Bahn bietet ihren Beschäftigten auf Bahnhöfen nun an, sich mit einer Bodycam zu sichern. Für Zugbegleiter gibt es das Angebot ja bereits. In Frankfurt-Main und in Bielefeld sind Kollegen auf den Bahnhöfen schon ausgestattet.
11: Befristete Arbeitsverträge werden weiterhin vor allem mit jungen Menschen abgeschlossen. In der Altersgruppe zwischen 15 und 25 Jahren waren vergangenes Jahr gut 18% der Erwerbspersonen befristet beschäftigt, berichtet das Statistische Bundesamt. Insgesamt liegt der Anteil bei 6% und hat damit im 10-Jahres-Vergleich leicht abgenommen.
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13: Auch heute wird wieder ein super schöner und auch super heißer Tag im Laufe des Tages. Teilweise bis zu 32, stellenweise auch 35 Grad von Früh- bis Spätsonnenschein. Der Galaxy Wetter Trend sieht auch in den nächsten Tagen definitiv nach Badewetter aus. Ab an den See, ab an den Grill, ab in den Bikini. Es wird heiß und stellenweise sogar bis zu 38 Grad.
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14: Hallo liebe Autofahrer, es ist kurz nach 10. Wir haben eine Meldung von der A3 Würzburg-Nürnberg. Zwischen Erlangen-Tennenlohe und Nürnberg-Nord liegen Reifenteile auf der Fahrbahn. Fahrt da bitte vorsichtig. Wir bleiben auf der 3, Passau-Nürnberg. Auf Höhe vom Kreuz Altdorf ist ein Schwertransport in der Baustelle.

0: Baustelle stecken geblieben. Rechte Spur ist blockiert. Ihr könnt die rechte Parallelfahrbahn aber noch nutzen, um dran vorbeizukommen. Wenn es geht, macht aber vielleicht mal einen großen Bogen drumherum. Die neuesten Blitzer stehen aktuell bei euch in Hirscheid im Liasweg. Und wir haben noch einen gesehen auf der B85 auf Höhe von Königstein. Staus und Blitzer könnt ihr immer kostenlos melden. Einfach Anruf oder WhatsApp zu uns ins Galaxy Studio. Die Nummer ist die 0800 007 0076. Danke euch, gute Fahrt.
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Hier seid bei Radio Galaxy. Hi, und falls ihr mal wieder Bock auf ein Kinodate habt, dann wäre das ja vielleicht was für euch. Vor allem, wenn ihr Eberhofer-Fans seid. Steckerfisch-Fiasko heißt der neue Film aus dieser Reihe. Also vor allem, wenn ihr Bock habt auf so ein bisschen bayerischen Slang, leichte Unterhaltung, ein bisschen schräg, immer wieder was zum Lachen, dann ist das auf jeden Fall richtig cool. Franz Eberhofer ist natürlich wieder in Niederkaltenkirchen unterwegs. Und ja, da gibt es bestimmt wieder einiges, worüber wir uns amüsieren können. Also heute ist offizieller Kinostart. Steckerfisch-Fiasko, ab ins Kino.

0: durch euren Vormittag mit uns. Ihr seid bei Radio Galaxy. Schön, dass ihr uns vielleicht ja auch gerade mitnehmt in Richtung nächsten Kunden. Und das machen wir gleich zusammen mit Tom Grennan. Hunter ist mit dabei. BTS, die erfolgreichste Boyband im Moment mit Swim und Teddy Swims. Top, gleich.
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1: Radio Galaxy hier. Hi, wir sind mittendrin in der Urlaubssaison. Vielleicht zählt ihr auch schon die Tage und Stunden, bis es endlich in den wohlverdienten Urlaub geht. Und Achtung, ab sofort können wir uns diese kitschigen, bunten Touri-Shirts, die es da gibt, kaufen und tatsächlich auch zu Hause anziehen. Zumindest, wenn wir Luxusmarken wie Chanel glauben wollen. Die greifen jetzt nämlich diesen Touri-Shirt-Trend auf mit glitzernden I Love New York Shirts zum Beispiel, schickt Chanel den Look auf den Laufsteg, also aus dem klassischen Souvenir wird plötzlich High Fashion und ich finde, es gibt ja mittlerweile auch ganz schöne Touri-Shirts, ne? Alles bitte nur nicht I Love Malle, das geht dann auch zu weit, ne? Also in diesem Sinne, schönen Urlaub, kauft euch ein paar Touri-Shirts, ein paar Andenken und genießt es. Und solche Trend-Updates, damit ihr immer up-to-date seid, was so abgeht, was so Trend ist, hört ihr jeden Morgen bei uns in der Morning Show um kurz nach 6.

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14: Ich bin Moritz Einzel. Bundeskanzler Merz hat zum Jahrestag des Mauerbaus zur Verteidigung von Freiheit und Demokratie aufgerufen. Vor genau 65 Jahren begann der Bau der Berliner Mauer im Auftrag der DDR-Führung. Merz schrieb auf X, heute sei unser Land länger vereint, als es geteilt war. Die Lektion der Mauer bleibe, Freiheit und

0: Demokratie sind nicht selbstverständlich. Wir müssten immer dafür kämpfen. Die lange Trockenheit in weiten Teilen Deutschlands trifft die Ernte in diesem Sommer hart. Wie der Raiffeisenverband mitteilt, sind seit Beginn der Dürreperiode Mitte Juni rund 3 Millionen Tonnen Getreide und Raps verloren gegangen. Das bedeutet Einnahmeverluste von 600 Millionen Euro. Die günstige Witterung im Frühjahr habe größere Schäden verhindert. Unterm Strich sei es eine noch ausreichende unterdurchschnittliche Ernte. Die schwarz-roten Reformpläne bei Rente, Steuern und Bürgergeld bekommen in der Bevölkerung genauso viel Zustimmung wie Ablehnung. In einer Ipsos-Umfrage sagten 38% der Befragten, dass sie die Vorhaben für richtig oder eher richtig halten. Genauso viele sagten, sie seien eher falsch oder falsch. Nach der Frage, wer am meisten profitiere, sagte der größte Teil: niemand. Die Reformen würden am Ende allen schaden. Ein Unfall auf der A73 bei Bamberg hat gestern zu aufwendigen Bergungs- und Reinigungsarbeiten geführt. Nach einem Reifenplatzer war ein Laster umgekippt, mindestens 200 Liter Diesel liefen aus. Nach einer ersten Vollsperrung konnte der Verkehr ein paar Stunden wieder vorbeifahren. Am Nachmittag musste die Fahrbahn in Richtung Suhl aber nochmal gesperrt werden. Es kam zu kilometerlangen Staus. Erst in der Nacht konnte die Autobahn wieder freigegeben werden.
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2: Mit Anna-Kathrin. Er soll mit Feuerwerk eine Wiese angezündet haben. Die Polizei hat in Erlensee jetzt einen 16-Jährigen festgenommen. Ein Zeuge hatte den Jugendlichen beobachtet, verfolgt und bis zum Eintreffen der Beamten festgehalten. Rund 50 bis 75 Quadratmeter Gras waren in Brand geraten. Am Abend brannte dann auch noch an der alten Fasanerie in Hanau eine größere Fläche. Auch dort vermutet die Polizei, dass das Feuer von Menschen verursacht wurde. Was uns auch wichtig ist hier in der Gegend, hört ihr jede Stunde bei Radio Galaxy und lest ihr online auf primavera24.de.
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4: Machen wir es kurz und schmerzlos. Es wird heiß. Sehr schön, wenn wir diesen tollen Tag vielleicht draußen irgendwo im Freibad verbringen können oder später im Feierabend dann auf jeden Fall noch an den See fahren. Stellenweise kriegen wir bis zu 34 Grad heute und Sonne satt. Und der Galaxy-Wetter-Trend sieht genauso toll auch in Richtung Wochenende aus.
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2: Da hat es einen Unfall gegeben auf der A661 Richtung Darmstadt. Zwischen dem Offenbacher Kreuz und der Überleitung zur A3. Da staut es sich entsprechend zurück. Und dann nochmal die A3 Richtung Würzburg. Achtung, zwischen Rohrbrunn und Marktheidenfeld, da liegt ein Spanngurt auf der Fahrbahn. Dann wird geblitzt auf der A3 Richtung Würzburg im Baustellenbereich bei Aschaffenburg, da sind 60 erlaubt. In Dietzenbach an der Schelltankstelle, wenn ihr Richtung Seligenstadt fahrt, da sind 50 erlaubt. Und in Eichenbühl in der Ortsdurchfahrt in der 30er wird auch geblitzt. Falls ihr unterwegs noch was seht, dann meldet euch gerne unter 0800 007 0076.
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schönen Donnerstag euch. Ihr seid bei Radio Galaxy. Hier kommt euer Getränke-Reminder. Ich weiß, ich bin selbst so schlecht im genug Trinken, aber auch heute wird es wieder super heiß, Leute. Also please stay hydrated. Ab an den Kühlschrank, ab an die Tiefkühltruhe, in euer Lieblingsgetränk ein paar Eiswürfel, dann schmeckt das Ganze doch auch direkt ein bisschen besser. Und wir sind bei euch mit den besten aktuellen Hits auf Arbeit. Hier ist Alex Warren und Fever Dream.

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0: 12 Grüße in die Kfz-Werkstätten bei uns. Schön, dass ihr Radio Galaxy hört auf Arbeit. Und wir sind bei euch mit den besten aktuellen Hits beim Schrauben und Werkeln in Richtung Mittagspause. Leonie ist gleich mit dabei, Olivia Dean, unsere Top Girls und Katy Perry gleich.
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3: Da hat es einen Unfall gegeben auf der A661 Richtung Darmstadt. Zwischen dem Offenbacher Kreuz und der Überleitung zur A3, da staut es sich entsprechend zurück. Und dann nochmal die A3 Richtung Würzburg. Achtung, zwischen Rohrbrunn und Markt Heidenfeld, da liegt ein Spanngurt auf der Fahrbahn. Dann wird geblitzt auf der A3 Richtung Würzburg im Baustellenbereich bei Aschaffenburg. Da sind 60 erlaubt. In Dietzenbach an der Shell-Tankstelle, wenn ihr Richtung Seligenstadt fahrt, da sind 50 erlaubt. Und in Eichenbühl in der Ortsdurchfahrt in der 30er wird auch geblitzt. Falls ihr unterwegs noch was seht, dann meldet euch gerne unter 0800 007 0076.
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Ihr seid bei Radio Galaxy mit Luisa. Und Leute, ich sag euch ehrlich, das war das magischste und krasseste, was ich je in meinem Leben gesehen habe. Ich sende hier von Mallorca aus und gestern konnte man die Sonnenfinsternis von uns aus ja perfekt sehen. Ich hatte das Glück, dass wir mit dem Boot rausfahren konnten. Leute, ich habe Gänsehaut, wenn ich daran denke. Und das war so verrückt. Das ganze Meer war voller Boote. Ich habe noch nie so viele Boote auf einen Haufen gesehen. Überall hat man nur so wow, mega gehört. Es war wunderschön. Ihr habt es ja vielleicht auch gesehen, zumindest partiell. Und wenn nicht, öffnet einmal Instagram und TikTok. Da ist ja alles voll. Und dann könnt ihr es euch auch nochmal angucken. Aber es war wirklich magisch und irgendwie krass, so zu überlegen, dass wir das ja nur once in a lifetime an einem Ort mitbekommen. Die nächste totale Sonnenfinsternis in Deutschland ist übrigens am 3. September 2081. Müssen wir uns also noch ein bisschen gedulden. Ist erst in 55 Jahren. Aber da sind wir hoffentlich dann auch alle am Start. Weil das muss man schon mal gesehen haben im Leben.

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0: geht's. Mittagspausen-Time. Kurz vor 12, ihr seid bei Radio Galaxy. Und da begleiten wir euch rein mit den besten aktuellen Hits. Olivia Rodrigo ist gleich mit dabei. Drop Dead, richtig geile Nummer. Coldplay und Nico Santos gleich.
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3: Ich bin Moritz Einzel. In weiten Teilen Deutschlands ist es schon länger zu trocken. Unterm Strich wird das zu einer noch ausreichenden, aber unterdurchschnittlichen Ernte führen. Davon geht der Raiffeisenverband mit Blick auf Getreide und Raps aus. Er erwartet aber nicht, dass etwa Brot und Brötchen dadurch teurer werden. Sprengstoffverdacht im mittelfränkischen Treuchtlingen. Spezialkräfte der Bundespolizei untersuchen am Bahnhof einen verdächtigen Gegenstand. Der Zugverkehr im Bereich Treuchtlingen wurde deshalb eingestellt. Die Polizei bittet Menschen, den Bereich um den Bahnhof zu meiden und weiträumig zu umfahren. Die Zahl der Kindeswohlgefährdungen ist weiter gestiegen. Laut Statistischem Bundesamt waren im vergangenen Jahr fast 80.000 Kinder und Jugendliche betroffen. Claudia Wächter berichtet.
4: Etwa die Hälfte der betroffenen Kinder ist höchstens 8 Jahre alt. Vor allem ging es um psychische Misshandlung, aber auch körperliche und sexuelle Gewalt nebenzu. Unterm Strich hat sich seit Beginn der Erhebung, also seit 2012, die Zahl mehr als verdoppelt. Und das, sagen die Behörden, könnte zum Teil auch an der höheren Aufmerksamkeit liegen. Also, dass zum Beispiel die Polizei oder auch Bekannte der Familie nicht weggucken, sondern Alarm schlagen.
3: Haftbefehl gegen den AfD-Bundestagsabgeordneten Krah. Hintergrund ist ein Rechtsstreit mit dem Satiriker Jan Böhmermann. Der hatte 2024 in seinem Podcast eine Hörerzuschrift vorgelesen, wonach Krah auf dem Oktoberfest 200 Champagnerflaschen bestellt haben soll. Er korrigierte die Zahl später nach unten. Trotzdem, Krah verklagte Böhmermann und verlor. Böhmermann musste 5.000 Euro Prozesskosten eintreiben. Eine Restsumme ist wohl noch offen, die Krah nicht zahlen will. Deswegen erließ das Amtsgericht Chemnitz jetzt den Haftbefehl.
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5: Mit Anna-Kathrin. Er soll mit Feuerwerk eine Wiese angezündet haben. Die Polizei hat in Erlensee jetzt einen 16-Jährigen festgenommen. Ein Zeuge hatte den Jugendlichen beobachtet, verfolgt und bis zum Eintreffen der Beamten festgehalten. Rund 50 bis 75 Quadratmeter Gras waren in Brand geraten. Am Abend brannte dann auch noch an der alten Fasanerie in Hanau eine größere Fläche. Auch dort vermutet die Polizei, dass das Feuer von Menschen verursacht wurde. 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
6: Auch heute wird wieder ein super schöner und auch super heißer Tag. Im Laufe des Tages teilweise bis zu 32, stellenweise auch 35 Grad von Früh- bis Spätsonnenschein. Der Galaxy Wetter Trend sieht auch in den nächsten Tagen definitiv nach Badewetter aus. Ab an den See, ab an den Grill, ab in den Bikini. Es wird heiß und stellenweise sogar bis zu 38 Grad.
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5: Auf den Straßen ist alles ruhig, aber Achtung, es wird geblitzt. Auf der A3 Richtung Würzburg im Baustellenbereich bei Aschaffenburg, da sind 60 erlaubt. In Dietzenbach an der Shell-Tankstelle, wenn ihr Richtung Seligenstadt fahrt, da sind 50 erlaubt. Und in der Ortsdurchfahrt von Eichenbühl in der 30er. Falls ihr unterwegs noch was seht, dann meldet euch gerne 0800 007 0076. Gute Fahrt euch.
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Hi, und falls ihr mal wieder Bock auf ein Kinodate habt, dann wäre das ja vielleicht was für euch. Vor allem, wenn ihr Eberhofer-Fans seid. Steckerfisch-Fiasko heißt der neue Film aus dieser Reihe. Also vor allem, wenn ihr Bock habt auf so ein bisschen bayerischen Slang, leichte Unterhaltung, ein bisschen schräg, immer wieder was zum Lachen, dann ist das auf jeden Fall richtig cool. Franz Eberhofer ist natürlich wieder in Niederkaltenkirchen unterwegs. Und ja, da gibt es bestimmt wieder einiges, worüber wir uns amüsieren können. Also heute ist offizieller Kinostart. Steckerfisch-Fiasko, ab ins Kino. 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

0: Top 1, ihr seid bei Radio Galaxy. Die besten aktuellen Hits warten gleich auf euch für eure hoffentlich klimatisierte und entspannte Mittagspause. Temper City ist gleich mit dabei. Pink und J-Lo zusammen mit David Guetta gleich.
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7: Auf den Straßen ist alles ruhig, aber Achtung, es wird geblitzt auf der A3 Richtung Würzburg im Baustellenbereich bei Aschaffenburg. Da sind 60 erlaubt. In Dietzenbach an der Shell-Tankstelle, wenn ihr Richtung Seligenstadt fahrt, da sind 50 erlaubt. Und in der Ortsdurchfahrt von Eichenbühl in der 30er. Falls ihr unterwegs noch was seht, dann meldet euch gerne 0800 007 0076. Gute Fahrt euch.
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Radio Galaxy hier. Hi, wir sind mittendrin in der Urlaubssaison. Vielleicht zählt ihr auch schon die Tage und Stunden, bis es endlich in den wohlverdienten Urlaub geht. Und Achtung, ab sofort können wir uns diese kitschigen, bunten Touri-Shirts, die es da gibt, kaufen und tatsächlich auch zu Hause anziehen. Zumindest, wenn wir Luxusmarken wie Chanel glauben wollen. Die greifen jetzt nämlich diesen Touri-Shirt-Trend auf mit glitzernden I Love New York Shirts zum Beispiel. Schickt Chanel den Look auf den Laufsteg. Also aus dem klassischen Souvenir wird plötzlich High Fashion. Und ich finde, es gibt ja mittlerweile auch ganz schöne Touri-Shirts. Ne? Alles bitte nur nicht I Love Malle. Das geht dann auch zu weit. Ne? Also in diesem Sinne, schönen Urlaub. Kauft euch ein paar Touri-Shirts, ein paar Andenken und genießt es. Und solche Trend-Updates, damit ihr immer up-to-date seid, was so abgeht, was so Trend ist, hört ihr jeden Morgen bei uns in der Morning Show um kurz nach 6. Oh.

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12: Ich bin Moritz Einzel.

0: Spezialkräfte der Bundespolizei untersuchen einen verdächtigen Gegenstand in der mittelfränkischen Stadt Treuchtlingen. Ob es sich um Sprengstoff handelt, ist noch unklar. Fabian Schaffer berichtet.
1: Ein Techniker habe das Objekt im Gleisbett an der Einfahrt zum Bahnhof der Stadt entdeckt, teilte die Polizei mit. Nach einer Röntgenuntersuchung konnte der Sprengstoffverdacht nicht entkräftet werden. Weitere Untersuchungen seien nötig. Einige unmittelbar betroffene Gebäude würden geräumt, hieß es. Die Polizei bittet die Menschen, den Bereich zu meiden und weiträumig zu umfahren.
0: Bundeskanzler Merz hat zum Jahrestag des Mauerbaus zur Verteidigung von Freiheit und Demokratie aufgerufen. Auf der Plattform X schrieb Merz, unser Land sei heute länger vereint, als es geteilt war. Die Lektion der Mauer bleibe, Freiheit und Demokratie seien nicht selbstverständlich, dafür müsse man immer kämpfen. Die DDR-Führung ließ die Mauer vor 65 Jahren errichten. Die Zahl der Kindeswohlgefährdungen in Deutschland hat das vierte Mal in Folge einen Rekord erreicht. 2025 stellten die Jugendämter bei knapp 80.000 Kindern und Jugendlichen eine Gefahr durch Vernachlässigung, psychische, körperliche oder sexuelle Gewalt fest. Das waren 10% mehr als im Vorjahr. Landshuts Altoberbürgermeister und langjähriger Vorsitzender des Bayerischen Städtetags, Josef Daimer, ist tot. Das hat die Stadt Landshut mitgeteilt. Bayerns Ministerpräsident Söder nannte ihn einen der prägendsten Kommunalpolitiker in der Geschichte des Freistaats. Daimer sei ein unnachgiebiger Anwalt für die kommunalen Belange gegenüber Land und Bund gewesen. Gestorben ist er gestern im Alter von 90 Jahren.
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3: Mit Anna-Kathrin. Er soll mit Feuerwerk eine Wiese angezündet haben. Die Polizei hat in Erlensee jetzt einen 16-Jährigen festgenommen. Ein Zeuge hatte den Jugendlichen beobachtet, verfolgt und bis zum Eintreffen der Beamten festgehalten. Rund 50 bis 75 Quadratmeter Gras waren in Brand geraten. Am Abend brannte dann auch noch an der alten Fasanerie in Hanau eine größere Fläche. Auch dort vermutet die Polizei, dass das Feuer von Menschen verursacht wurde. 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
5: Bei dem Wetter ist heute mindestens ein Eis drin. Jetzt am Nachmittag ganz viel Sonne, dazu ein blauer Himmel und kaum Wolken unterwegs. Warm jetzt auch bei bis zu 32 Grad heute Nachmittag. Und der Radio Galaxy Wettertrend? Die Sonne bleibt noch ein paar Tage. Morgen sind dann bis zu 34 Grad drin. Erst am Sonntag, da können dann auch erste Gewitter mit dabei sein.
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3: Auf den Straßen ist alles ruhig, aber Achtung, es wird geblitzt. Auf der A3 Richtung Würzburg im Baustellenbereich bei Aschaffenburg, da sind 60 erlaubt. In Dietzenbach an der Shell-Tankstelle, wenn ihr Richtung Seligenstadt fahrt, da sind 50 erlaubt. Und in der Ortsdurchfahrt von Eichenbühl in der 30er. Falls ihr unterwegs noch was seht, dann meldet euch gerne 0800 007 0076. Gute Fahrt euch.
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0: auch unsere Heimat ist richtig beliebt bei den Urlaubern. Viele fahren nämlich einfach nach Bayern.
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0: Hi, Lea hier für euch. Besonders Franken ist als Reiseziel gerade richtig beliebt. Das merkt man an den Zahlen. Im ersten Halbjahr gibt es 10,9 Millionen Übernachtungen. Eine richtig heftige Zahl. Fast 2% mehr als im vergangenen Jahr. Und damit liegt Franken sogar über dem bayerischen Durchschnitt. Krass. Hätte ich gar nicht gedacht. Aber gut, da gibt's ja auch ordentlich Auswahl. Ihr könnt einen schönen Tag in Nürnberg, Fürth, Erlangen oder Schwabach verbringen. Bisschen Kultur, ein bisschen gutes Essen und danach geht's einfach raus in die Natur. Gerade das fränkische Seenland wird auch immer beliebter. Einfach mal ans Wasser, Fahrrad mitnehmen und ein bisschen abschalten. Also ihr merkt, für einen Mega-Urlaub muss man gar nicht immer nach Spanien oder Italien gehen, sondern erstmal in der Nähe schauen und vielleicht einfach ab nach Franken.

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Radio Galaxy um kurz vor 13:30. Lea hier für euren Donnerstagnachmittag. Richtig krass, aber Dwayne The Rock Johnson startet jetzt mit seiner Musikkarriere durch. Was geht da ab und vor allem, wie klingt das? Das erfahrt ihr in knapp einer Viertelstunde von mir. Davor erst noch die besten aktuellen Hits. Ein richtig frischer Beat ist gleich dabei. Dracula von Tame Impala und Blackpink-Sängerin Jennie. Also unbedingt dranbleiben, hier auf Radio Galaxy. Gibt's gleich.

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16: Auf den Straßen ist alles ruhig, aber Achtung, es wird geblitzt auf der A3 Richtung Würzburg im Baustellenbereich bei Aschaffenburg. Da sind 60 erlaubt. In Dietzenbach an der Shell-Tankstelle, wenn ihr Richtung Seligenstadt fahrt, da sind 50 erlaubt. Und in der Ortsdurchfahrt von Eichenbühl in der 30er. Falls ihr unterwegs noch was seht, dann meldet euch gerne 0800 007 0076. Gute Fahrt euch.
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Boah, ich musste echt erst zweimal hingucken, als ich auf diese Meldung hier gestoßen bin. Dwayne The Rock Johnson wird jetzt Country-Sänger. Hi, Lea hier für euren Nachmittag. Dwayne The Rock Johnson, wir kennen ihn alle als das Muskelpaket. Mega bekannter Schauspieler, war bei Jumanji dabei, bei Fast and the Furious. Und jetzt hat er einfach Bock, will sich ein bisschen ausprobieren und eine Musikkarriere starten. Was viele nicht wissen, singen kann Dwayne The Rock Johnson echt richtig gut. Wir hören mal kurz rein.

Wow, echt mega krass. So viel Gefühl hätte ich ihm jetzt irgendwie gar nicht zugetraut. Der Ex-Wrestling-Star will sich da aber am liebsten noch mit Country-Musik ausprobieren. Es taugt ihm wohl angeblich ganz gut. Wir sind auf jeden Fall mal gespannt auf die Musikkarriere und ob einer seiner Songs es dann auch zu uns in die Radio Galaxy Playlist schafft. Und damit schönen Donnerstag euch noch. 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

0: kurz vor zwei, Radio Galaxy am Donnerstagnachmittag mit mir, Lea. Na, wer von euch war gestern auch so lange wach? Erst Sonnenfinsternis und dann auch noch so eine richtig schöne romantische Sternschnuppennacht. Ja, war dann wohl doch eine recht kurze Nacht. Falls das Nachmittagstief gerade so ein bisschen reinkickt, liefere ich euch einen kleinen Muntermacher rüber mit den besten aktuellen Hits. Eine richtig schöne Liebeshymne haben wir gleich dabei von Kygo, Khalid und Griffin mit Save My Love und davor noch eine zuckersüße Nummer von Holy Humberstone mit To Love Somebody. Das alles und mehr gibt's gleich hier für euch auf Radio Galaxy.
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19: Ich bin Moritz Einzel. Entwarnung in Treuchtlingen. Nach einem Sprengstoffverdacht in der mittelfränkischen Stadt hat die Bundespolizei den Alarmzustand aufgehoben. An dem verdächtigen Gegenstand wurde kein Sprengstoff gefunden. Man gehe aber davon aus, dass er absichtlich als Attrappe auf den Gleisen platziert wurde. Nach der Entdeckung des Gegenstands war der Zugverkehr in der Gegend komplett eingestellt worden. Erst in Zügen, jetzt auch an Bahnhöfen. Die Deutsche Bahn stattet weitere Mitarbeitende mit Bodycams aus. Rund 2700 Beschäftigte im Bahnhofsservice und in der Stationsbetreuung sollen schrittweise freiwillig die Geräte bekommen können. An den Hauptbahnhöfen Frankfurt am Main und Bielefeld sind sie demnach schon im Einsatz. BSW-Gründerin Wagenknecht hat Thüringens AfD-Chef Höcke abblitzen lassen. Der hatte Wagenknecht angeboten, sie in Thüringen zur Ministerpräsidentin wählen.

0: zu lassen. Nun sagte Wagenknecht der Bild-Zeitung, das Ministerpräsidentenamt in Thüringen sei kein Wanderpokal, den Herr Höcke nach Belieben vergeben könne. Wegen der Affäre um den aberkannten Doktortitel von CDU-Ministerpräsident Vogt könnte es in Thüringen ein Misstrauensvotum gegen den Regierungschef geben. In Australien gilt seit letztem Dezember ein Social-Media-Verbot für alle unter 16 Jahren. Mittlerweile hat das Tech-Unternehmen Meta nach eigenen Angaben mehr als 750.000 Konten gesperrt, die meisten davon auf Instagram. Die Accounts gehören demnach Nutzerinnen und Nutzern, die nach Metas Einschätzung jünger als 16 sind. Das zu überprüfen sei aber weiter schwierig.
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2: Mit Anna-Kathrin. Er soll mit Feuerwerk eine Wiese angezündet haben. Die Polizei hat in Erlensee jetzt einen 16-Jährigen festgenommen. Ein Zeuge hatte den Jugendlichen beobachtet, verfolgt und bis zum Eintreffen der Beamten festgehalten. Rund 50 bis 75 Quadratmeter Gras waren in Brand geraten. Am Abend brannte dann auch noch an der alten Fasanerie in Hanau eine größere Fläche. Auch dort vermutet die Polizei, dass das Feuer von Menschen verursacht wurde. 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
4: Heute gibt's wieder Sonnencremeflecken auf den Oberteilen. Die Sonne hat heute wieder ordentlich Power. Bis zu 32 Grad erreichen wir jetzt am Nachmittag. Dazu fast wie gemalt ein wunderschöner blauer Himmel. Und der Radio Galaxy Wettertrend? Auch in den nächsten Tagen geht's genauso weiter. Es bleibt warm bei über 30 Grad. Gewitter sind dann erst ab Sonntag dabei.
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4: Hi und damit ein kleines Update zu euch auf die Straßen. Vorsicht auf der A70 Bamberg Richtung Schweinfurt-Wenneck. Zwischen Schonungen und Goxheim liegt eine Holzlatte auf der Straße. Außerdem braucht ihr länger auf der A3 Würzburg Richtung Nürnberg. Zwischen Würzburg-Randersacker und Rottendorf 2 Kilometer Stau. Eine Viertelstunde kommt hier für euch obendrauf. Nochmal eine Viertelstunde mehr auf der A3 Frankfurt Richtung Würzburg. Zwischen Aschaffenburg und Goldbach 7 Kilometer Stop and Go. Auf der A7 Würzburg Richtung Fulda. Zwischen Wasserlosen und Bad Brückenau-Volkers 12 Kilometer Stau. Eine ganze Dreiviertelstunde dauert es hier länger. Nochmal 20 Minuten mehr auf der A9 Halle Leipzig Richtung Nürnberg. Zwischen Schorgast und dem Dreieck Bayreuth-Kulmbach 5 Kilometer Stau. Und eine Meldung haben wir noch für die A73 Nürnberg Richtung Bamberg. Zwischen Bamberg Süd und Bamberg Ost 2 Kilometer Stau. Hier braucht ihr 20 Minuten länger. Und falls ihr jetzt noch was entdeckt, Staus oder Blitzer, gerne jederzeit kostenlos bei mir melden. Per Anruf oder WhatsApp an die 0800 007 0076. Lieben Dank und weiterhin eine gute Fahrt.
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0: Everyone Laughing kriegt ein Spin-off. Hi, Lea hier für euch am Start. Prime Video hat ganz frisch bekannt gegeben, dass noch in diesem Jahr ein Spin-off erscheint. Das heißt dann LOL Next und ist ein bisschen für eine jüngere Zielgruppe gedacht. Statt Bully Herbig führt dann Hazel Brugger durch die Show. Und auch der Cast ist ein bisschen jünger. Wir hören einfach selbst mal ganz kurz rein.
1: So, wenn du mal da.
2: Selfie Sandra.
3: Adi Totoro.
4: Paolo Muck.
5: Fresh Torge.
6: Alina Bock.
7: Maria Zuffi.
8: Phil Laude.
9: Laura Larsson.
10: Helge Maar.
11: Marti Fischer.
0: Wow, richtig stark. Also ich glaube, bei dem Cast, da kann es nur gut werden. Ich bin auf jeden Fall schon mal gespannt. So lange müssen wir uns jetzt auch gar nicht mehr gedulden. Los geht's dann am 10. September auf Prime Video. Schönen Donnerstag euch noch. 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

0: Radio Galaxy hier am Donnerstagnachmittag mit mir, Lea. Na, steht heute bei euch ein schöner Ferienausflug an? Grüße an alle, die gerade fleißig ihre Tasche packen. Unbedingt genug Wasser einpacken bei der Hitze, weil ihr wisst ja...
1: Stay hydrated, bitches.
0: Und für euren Ausflug packen wir natürlich auch die besten aktuellen Hits mit ein. Über den Webstream oder über die kostenlose Radio Galaxy App sind wir natürlich immer bei euch mit dabei. Gleich für euch eine richtig geile Dance-Pop-Nummer von Bebe Rexha mit New Religion. Und davor noch The Bowser mit richtig geilem Sound und Magnetic gibt's gleich hier für euch auf Radio Galaxy.
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2: Hi, und damit ein kurzer Blick zu euch auf die Straßen. Es liegen Gegenstände auf der Straße. Einmal auf der A3 Nürnberg Richtung Würzburg, zwischen dem Kreuz Fürth Erlangen und Erlangen-Frauenaurach Reifenteile. Und dann haben wir noch eine Holzlatte auf der A70 Bamberg Richtung Schweinfurt-Werneck, zwischen Schonungen und Goxheim. Bitte vorsichtig fahren. Länger braucht ihr aktuell auf der A3 Würzburg Richtung Nürnberg, zwischen Würzburg-Randersacker und Rottendorf 2 Kilometer Stau. 10 Minuten kommen hier für euch obendrauf. Nochmal 10 Minuten mehr auf der A3 Frankfurt Richtung Würzburg, zwischen Aschaffenburg und Goldbach 5 Kilometer Stop and Go. 10 Kilometer Stau haben wir auf der A7 Würzburg Richtung Fulda, zwischen Wasserlosen und Bad Brückenau-Volkers braucht ihr eine halbe Stunde länger. 20 Minuten mehr für die A9 Halle Leipzig Richtung Nürnberg, zwischen Markt Schorgast und dem Dreieck Bayreuth-Kulmbach 6 Kilometer Stau. Und eine Meldung haben wir noch auf der A93 Weiden Richtung Hof, zwischen Höchstädt und Schönwald aktuell 4 Kilometer Stau, hier dauert es eine Viertelstunde länger. Ihr habt näher dann gerne her. Staus und Blitzer könnt ihr natürlich jederzeit kostenlos bei mir melden. Per Anruf oder WhatsApp an die 0800 007 0076. Lieben Dank euch und weiterhin eine gute Fahrt.
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0: rotes Ampelmännchen sieht aus wie ein Serienmörder aus einem Horrorfilm.
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0: Hi, Lea hier für euren Nachmittag auf Radio Galaxy. Ampelmännchen sind mittlerweile ja so zu so einem kleinen Trend geworden. Immer mehr Städte verpassen ihren Ampeln nämlich gerade eigene Figuren, passend zur Geschichte oder zum besonderen Wahrzeichen der Stadt. Und jetzt zieht auch die Kleinstadt Schwabach nach, liegt direkt neben Nürnberg und ist bekannt für sein Goldschlägerhandwerk. Deshalb gibt's dort jetzt einen Goldschläger auf einer Fußgängerampel. Und das sieht, ja, sagen wir mal, ein bisschen speziell aus. Nämlich so, ein Männchen ist darauf abgebildet mit einem Goldschlägerhammer in der Hand. Aber der Entwurf ist leider irgendwie so ein bisschen missglückt. Im Netz sind die Diskussionen gerade riesig. Viele sagen nämlich, es sieht weniger nach einem Goldschläger und mehr nach einem Axtmörder aus einem Horrorfilm aus. Schaut's euch gerne mal an und bildet euch selber mal eine Meinung dazu. Ich find's ja irgendwie einfach schon ziemlich lustig. Und damit schönen Donnerstag euch noch. 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

0: euren Nachmittag. Na, seid ihr gerade auf dem Weg zu eurem Freibad-Date mit eurer Bestie? Richtig geil bei dem Wetter, einfach irgendwo am See zu chillen und so ein bisschen zu gossipen? Ich begleite euch natürlich mit den besten aktuellen Hits und bin über den Webstream natürlich auch über die Bluetooth-Box bei euch. Gleich haben wir den Dan und Kato mit dabei mit Turn the Lights Off und hinterher auch noch eine richtig schöne Kombi aus Ed Sheeran und Martin Garrix mit Repeat It. Das alles und mehr gibt's gleich hier für euch auf Radio Galaxy.
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15: Ich bin Moritz Einzel. Am 65. Jahrestag wird in Deutschland an den Mauerbau erinnert. Bei der zentralen Gedenkfeier hat Bundestagspräsidentin Klöckner die Menschen zu mehr Engagement aufgerufen. An die Freiheitsideen der Menschen von 1989 müsse angeknüpft werden, so die CDU-Politikerin, denn heute seien diese Werte wieder in Gefahr durch Gleichgültigkeit und Desinteresse. Entwarnung: Im mittelfränkischen Treuchtlingen, an dem Gegenstand, der dort am Bahnhof gefunden wurde, wurde kein Sprengstoff entdeckt. Fabian Schaffer berichtet.
16: Kein Sprengstoff, aber man gehe davon aus, dass der Gegenstand bewusst als Attrappe platziert wurde, teilte die Polizei mit. Nach dem Fund kam es zu einem größeren Polizeieinsatz. Zahlreiche Kräfte waren vor Ort. Der Zugverkehr kam zum Stillstand. Fernverkehrszüge mussten über Ingolstadt umgeleitet werden. Nachdem eine Röntgenuntersuchung keine Klarheit schaffen konnte, kam ein Roboter zum Einsatz, der den Gegenstand unter anderem anhob. Die Kriminalität

0: Polizei ermittelt nun.
1: Die lange Trockenheit trifft die Ernte in diesem Sommer voraussichtlich hart. Seit Beginn der Dürreperiode Mitte Juni seien rund 3 Millionen Tonnen Getreide und Raps verloren gegangen. Dies bedeutet Einnahmeverluste von 600 Millionen Euro, teilte der Deutsche Raiffeisenverband mit. Die schwarz-roten Reformpläne bei Rente, Steuern und Bürgergeld bekommen in der Bevölkerung genauso viel Zustimmung wie Ablehnung. In einer Ipsos-Umfrage sagten 38% der Befragten, dass sie die Vorhaben für richtig oder eher richtig halten. Genauso viele sagten, sie seien eher falsch oder falsch. Nach der Frage, wer am meisten profitiere, sagte der größte Teil, niemand. Die Reformen würden am Ende allen schaden.
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3: Mit Vivian. Auch im Primavera-Land soll Alkohol für 14- bis 15-Jährige bald tabu sein. Die Bundesregierung hat einen Gesetzesentwurf beschlossen, der das begleitete Trinken abschaffen will. Bayerns Gesundheitsministerin Judith Gerlach aus Weibersbrunn unterstützt den Beschluss. Sie sagte im Primavera-Interview:
4: Ich habe mich schon in den letzten Monaten dafür eingesetzt, diese Regelung abzuschaffen, denn sie ist völlig aus der Zeit gefallen. Bislang ist es erlaubt, dass Jugendliche im Alter von 14 und 15 Jahren bestimmte alkoholische Getränke in Begleitung einer sorgeberechtigten Person trinken dürfen. Diese Regelung verharmlost aber die Gefahr, die Alkohol für junge Menschen bedeutet.
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6: Bei dem Wetter ist heute mindestens ein Eis drin. Jetzt am Nachmittag ganz viel Sonne, dazu ein blauer Himmel und kaum Wolken unterwegs. Warm jetzt auch bei bis zu 32 Grad heute Nachmittag. Und der Radio Galaxy Wettertrend? Die Sonne bleibt noch ein paar Tage. Morgen sind dann bis zu 34 Grad drin. Erst am Sonntag, da können dann auch erste Gewitter mit dabei sein.
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6: Hi und damit ein kleiner Verkehrscheck für euch. Vorsicht auf der A6 Heilbronn Richtung Nürnberg. Zwischen Lichtenau und Neuendettelsau hat es einen Unfall gegeben. Vorsicht, die Unfallstelle ist aktuell noch ungesichert, also hier bitte vorsichtig fahren. Außerdem dauert es 10 Minuten länger auf der A3 Frankfurt Richtung Würzburg, zwischen Aschaffenburg und Goldbach 6 Kilometer Stop and Go. Eine ganze Dreiviertelstunde länger auf der A3 Würzburg Richtung Passau, zwischen Erlangen-Tennenlohe und Nürnberg-Mögeldorf 5 Kilometer Stau. Ganze 11 Kilometer Stau auf der A7 Würzburg Richtung Fulda, zwischen Hammelburg und Bad Brückenau-Volkers braucht ihr eine halbe Stunde länger. Eine Viertelstunde plus auf der A9 Halle-Leipzig Richtung Nürnberg, zwischen Markt Torgast und dem Dreieck Bayreuth-Kulmbach 4 Kilometer Stau. 10 Minuten on top auf der A93 Weiden Richtung Hof, zwischen Höchstädt und Schönwald 6 Kilometer Stop and Go. Und noch eine Meldung für die A93 Regensburg Richtung Holledau. Zwischen Abensberg und Siegenburg ist aktuell der Standstreifen blockiert. Achtung, hier steht ein kaputtes Auto. Falls ihr jetzt aber noch was entdeckt, Staus oder Blitzer, sagt gerne jederzeit kostenlos Bescheid per Anruf oder WhatsApp an die 0800 007 007. Lieben Dank euch und weiterhin eine gute Fahrt.
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Swift landet als jüngste Frau überhaupt in der Rock'n'Roll Hall of Nashville. Hi, Lea hier für euren Nachmittag. Taylor Swift ist einfach der Wahnsinn. Sie ist ja bekannt dafür, dass sie sämtliche Rekorde gebrochen hat. Und Nashville hat sie jetzt in die Songwriters Hall of Fame aufgenommen. Das ist jetzt ziemlich besonders, weil Taylor ist damit die jüngste Person überhaupt, die diese Ehre bekommen hat. Und insgesamt auch erst eine von nur 7 Musikerinnen. Also eine richtige Powerfrau. Vielleicht erinnert ihr euch, aber mit Country-Songs hat sie damals in ihrer Teenie-Zeit ihre Karriere gestartet und heute ist sie eine der größten Popstars der Welt, wenn nicht sogar die größte Pop-Lady überhaupt. Und genau diese Mischung aus Country und Pop hat sie in Nashville jetzt zur Legende gemacht. Und jetzt heißt es ganz offiziell Hall of Fame. Glückwunsch, liebe Taylor. Und wir feiern jetzt noch eine andere Power-Lady, und zwar Shakira. Sie hat erst letzte Woche die Auszeichnung bekommen für den Sommerhit des Jahres 2026. Dai Dai zusammen mit Burna Boy haben wir jetzt hier für euch auf Radio Galaxy.

0: Ich hoffe, ihr habt heute Abend schon ein paar schöne Pläne. Gute Nachrichten für alle, die gestern die Sternschnuppennacht und die Sonnenfinsternis verpasst haben. Keine Sorge, heute Abend habt ihr auch nochmal die Chance dazu. Auch heute sind wieder mega viele Sternschnuppen unterwegs. Also schnappen wir uns den Partner oder die Friends für eine entspannte Date-Night. Und die besten aktuellen Hits, die liefern wir euch dazu. Gleich für euch eine richtig geile Nummer. Sorry Papi von Becky G und Topic. Und noch mehr Frauenpower kommt von Olivia Rodrigo mit Drop Dead. Das alles gibt's gleich hier für euch auf Radio Galaxy.
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13: Hi, und damit ein kleines Update für euch. Ihr braucht aktuell länger auf der A3 Würzburg Richtung Passau zwischen Erlangen-Tennenlohe und Nürnberg-Mögeldorf. Aktuell 8 Kilometer Stau. Ihr braucht hier schon über eine Stunde länger. Wenn ihr könnt, macht hier am besten einen großen Bogen drumrum. Auf derselben Strecke zwischen Weibersbrunn und Goldbach 5 Kilometer Stau. 20 Minuten kommen hier für euch obendrauf. Plus von einer Dreiviertelstunde auf der A7 Würzburg Richtung Fulda zwischen Hammelburg und Bad Brückenau-Volkers 10 Kilometer Stau. 4 Kilometer Stau haben wir aktuell auf der A9 Halle-Leipzig Richtung Nürnberg zwischen Markt Schorgast und dem Dreieck Bayreuth-Kulmbach. Da braucht ihr eine Viertelstunde länger. Nochmal eine Viertelstunde mehr auf der A73 Weiden Richtung Hof zwischen Höchstädt und Schönwald 4 Kilometer Stau. Und eine Meldung haben wir noch für die A93 Regensburg Richtung Holledau zwischen Abensberg und Siegenburg, ein kaputtes Auto. Und falls ihr jetzt noch was habt, Staus oder Blitzer, klingelt gerne jederzeit kostenlos durch unter der 0800 007 0076. Lieben Dank, viel Geduld, kommt gut ans Ziel.
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Lea hier für euch. Von den Souvenirshops ab auf den Laufsteg. Touri-Shirts sind der aktuelle Styling-Trend. Ihr kennt diese Dinger, wo richtig groß und fett sowas draufsteht wie I love Paris oder I love Mallorca. Oder einfach fett der Name vom Urlaubsort auf der Brust. So ein richtiges Boomer-Ding irgendwie. Und jetzt feiern genau diese T-Shirts ihr großes Comeback. Sogar Luxusmarken greifen den Look auf. Chanel hatte ein glitzerndes I love New York City Shirt auf den Laufsteg geschickt. Also aus dem klassischen Souvenir wird jetzt plötzlich High Fashion. Leute, ich sag's wie es ist, aber diesen Trend packe ich irgendwie gar nicht. Ich würde es persönlich jetzt eher nicht anziehen, aber falls ihr noch von euren Eltern damals so ein Shirt geschenkt bekommen habt und es noch irgendwo verstaubt im Schrank rumliegt, nicht wegwerfen, könnt ihr jetzt wieder auspacken. Und damit schönen Donnerstag euch noch. 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

Nummer 4, Radio Galaxy hier. Morgen ist Freitag, das heißt ein XXL-Reisewochenende liegt vor uns. Grüße an alle, die gerade noch dabei sind, Koffer zu packen. Wir liefern euch ein bisschen Motivation zum Einpacken rüber mit den besten aktuellen Hits. Ein richtig geiler Beat kommt gleich von Flo mit Leak It und davor noch ein bisschen eine Gechill.

0: ältere Nummer von Tampa City mit Self-Aware gibt's gleich hier für euch auf Radio Galaxy.
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9: Ich bin Moritz Einzel. BSW-Gründerin Wagenknecht hat die Idee des Thüringer AfD-Landeschefs Höcke zurückgewiesen, sie selbst solle Ministerpräsidentin von Thüringen werden. Das Thüringer Ministerpräsidentenamt sei kein Wanderpokal, den Herr Höcke nach Belieben vergeben könne, sagte Wagenknecht. Richtig sei jedoch, dass der CDU-Politiker Vogt als Ministerpräsident das Vertrauen verloren habe und das BSW ihm die Unterstützung entziehen müsse. Vogt hatte seinen Doktortitel verloren. Die Grünen fordern wegen der Hitze ein Spitzentreffen im Kanzleramt. Deutschland habe ein Zuständigkeitsproblem, so die Grünen-Umweltpolitikerin Schneider. Sie unterstützt auch den Vorschlag des Umweltministeriums, Klimaanpassung und Naturschutz im Grundgesetz zu verankern. Das Robert-Koch-Institut hat derweil mitgeteilt, dass dieses Jahr schon 12.500 Menschen an den Folgen der Hitze gestorben sind. Die Trockenheit in Deutschland führt unterdessen zu Ernteausfällen. Seit Beginn Mitte Juni seien deshalb rund 3 Millionen Tonnen Getreide und Raps verloren gegangen, heißt es vom Deutschen Raiffeisenverband. Mehr von Tine Klimach.
10: Der Verband spricht von Einnahmeverlusten von 600 Millionen Euro. Der Ausblick auf diesen Sommer ist nicht ganz so gut, aber nicht hoffnungslos. Nach einer Schätzung erwartet der Verband eine kleinere Getreideernte von rund 40 Millionen Tonnen nach 45 Millionen Tonnen im vergangenen Jahr. Unterm Strich sei es eine noch ausreichende unterdurchschnittliche Ernte, hieß es.
9: Im Greifswalder Bodden ist ein toter Wal entdeckt worden. Am Morgen sei das leblose Tier der Wasserschutzpolizei gemeldet worden, teilte Mecklenburg-Vorpommerns Umweltminister Backhaus mit. Um welche Walart es sich handelt, ist noch unklar. Das Tier ist rund 7 Meter lang. Im Frühjahr war an der deutschen Ostseeküste mehrfach ein Buckelwal gestrandet, der dann aufwendig in die Nordsee transportiert wurde und tot vor der deutschen Küste angespült wurde.
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11: Mit Vivian. Auch im Primavera-Land soll Alkohol für 14- bis 15-Jährige bald tabu sein. Die Bundesregierung hat einen Gesetzesentwurf beschlossen, der das begleitete Trinken abschaffen will.

0: Bayerns Gesundheitsministerin Judith Gerlach aus Weibersbrunn unterstützt den Beschluss. Sie sagte im Primavera-Interview:
1: Ich habe mich schon in den letzten Monaten dafür eingesetzt, diese Regelung abzuschaffen, denn sie ist völlig aus der Zeit gefallen. Bislang ist es erlaubt, dass Jugendliche im Alter von 14 und 15 Jahren bestimmte alkoholische Getränke in Begleitung einer sorgeberechtigten Person trinken dürfen. Diese Regelung verharmlost aber die Gefahr, die Alkohol für junge Menschen bedeutet.
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3: Heute gibt's wieder Sonnencremeflecken auf den Oberteilen. Die Sonne hat heute wieder ordentlich Power. Bis zu 32 Grad erreichen wir jetzt am Nachmittag. Dazu fast wie gemalt ein wunderschöner blauer Himmel. Und der Radio Galaxy Wettertrend. Auch in den nächsten Tagen geht's genauso weiter. Es bleibt warm bei über 30 Grad. Gewitter sind dann erst ab Sonntag dabei.
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3: Und damit Grüße zu euch in den Feierabendverkehr. Vorsicht auf der A93 Weiden Richtung Hof. Zwischen Höchstädt und Selb-West hat's einen Unfall gegeben. Achtung, die Unfallstelle ist aktuell noch ungesichert, also hier bitte vorsichtig fahren. Dann braucht ihr über eine Stunde länger auf der A3 Würzburg Richtung Passau. Zwischen Erlangen-Tennenlohe und Nürnberg-Mögeldorf staut sich's aktuell auf 10 Kilometer. Wenn ihr könnt, macht hier am besten einen großen Bogen drumrum. Dann eine Viertelstunde mehr auf derselben Strecke zwischen Weibersbrunn und Hößbach, aktuell 5 Kilometer Stau. Außerdem nochmal eine Viertelstunde obendrauf für die A6 Heilbronn Richtung Nürnberg. Zwischen Lichtenau und Neuendettelsau aktuell 2 Kilometer Stau. Eine halbe Stunde kommt für euch obendrauf, wenn ihr auf der A7 Würzburg Richtung Fulda unterwegs seid. Zwischen Hammelburg und Bad Brückenau-Volkast 12 Kilometer Stau. Eine Meldung haben wir noch für die A93 Weiden Richtung Hof. Zwischen Höchstädt und Schönwald 5 Kilometer Stau. Hier dauert es eine halbe Stunde länger. Und falls ihr jetzt noch was entdeckt, jederzeit gerne durchklingeln unter der 0800 007 0076. Lieben Dank euch. Weiterhin eine gute und sichere Fahrt. Viel Geduld euch.
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0: Last One Laughing kriegt ein Spin-off. Hi, Lea hier für euch am Start. Prime Video hat ganz frisch bekannt gegeben, dass noch in diesem Jahr ein Spin-off erscheint. Das heißt dann LOL Next und ist ein bisschen für eine jüngere Zielgruppe gedacht. Statt Bully Herbig führt dann Hazel Brugger durch die Show. Und auch der Cast ist ein bisschen jünger. Wir hören einfach selbst mal ganz kurz rein.
1: So, wenn du mal da.
2: Selfie Sandra.
3: Adi Totoro.
4: Paolo Muck. Fresh Torge.
5: Alina Bock.
6: Maria Zuffi.
7: Phil Laude.
8: Laura Larsson.
9: Helge Ma.
10: Marti Fischer.
0: Wow, richtig stark. Also ich glaube, bei dem Cast, da kann es nur gut werden. Ich bin auf jeden Fall schon mal gespannt. So lange müssen wir uns jetzt auch gar nicht mehr gedulden. Los geht's dann am 10. September auf Prime Video. Schönen Donnerstag euch noch. 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

0: Radio Galaxy am Nachmittag mit Lea hier für euch. Schön, dass ihr mit am Start seid. Was ist denn da los? Dwayne The Rock Johnson singt und startet jetzt eine Musikkarriere. Was genau da abgeht und vor allem wie das Ganze klingen soll, das hören wir uns in knapp einer Viertelstunde zusammen an. Davor erst noch ein bisschen entspannter Sound. Passt perfekt zu diesem heißen Ausflugstag heute. Harry Styles gleich mit dabei mit American Girls. Also unbedingt dranbleiben. Das alles gibt's gleich hier auf Radio Galaxy.
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4: Und damit Grüße zu euch in den Feierabendverkehr. Ihr müsst aktuell mehr Zeit einplanen. Auf der A3 Würzburg Richtung Passau zwischen Erlangen-Tennenlohe und dem Kreuz Nürnberg 11 Kilometer Stau. Knapp 40 Minuten dauert es hier aktuell länger. Dann ein Plus von einer Viertelstunde auf der A3 Würzburg Richtung Frankfurt zwischen Weibersbrunn und Aschaffenburg Ost 6 Kilometer Stau. Außerdem kommt eine halbe Stunde für euch obendrauf, wenn ihr auf der A7 Würzburg Richtung Fulda unterwegs seid. Zwischen Bad Kissingen, Obertulba und Bad Brückenau Volkers 7 Kilometer Stau. Eine Viertelstunde mehr auch für die A93 Weiden Richtung Hof zwischen Höchstädt und Schönwald 6 Kilometer Stau. Ihr habt mehr dann gerne her. Staus und Blitzer könnt ihr natürlich jederzeit kostenlos bei mir melden. Einfach durchrufen unter der 0800 007 0076. Lieben Dank euch, weiterhin eine gute Fahrt.
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Ich musste echt erst zweimal hingucken, als ich auf diese Meldung hier gestoßen bin. Dwayne The Rock Johnson wird jetzt Country-Sänger. Hi, Lea hier für euren Nachmittag. Dwayne The Rock Johnson, wir kennen ihn alle als das Muskelpaket. Mega bekannter Schauspieler, war bei Jumanji dabei, bei Fast and the Furious. Und jetzt hat er einfach Bock, will sich ein bisschen ausprobieren und eine Musikkarriere starten. Was viele nicht wissen, singen kann Dwayne The Rock Johnson echt richtig gut. Wir hören mal kurz rein.

Wow, echt mega krass. So viel Gefühl hätte ich ihm jetzt irgendwie gar nicht zugetraut. Der Ex-Wrestling-Star will sich da aber am liebsten noch mit Country-Musik ausprobieren. Es taugt ihm wohl angeblich ganz gut. Wir sind auf jeden Fall mal gespannt auf die Musikkarriere und ob einer seiner Songs es dann auch zu uns in die Radio Galaxy Playlist schafft. Und damit schönen Donnerstag euch noch. 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

0: vor 5 Uhr, Radio Galaxy mit Lea hier. Schön, dass ihr mit dabei seid. Grüße an alle Pendler, die gerade auf dem Weg in den Feierabend sind oder die Spätschichtler, die jetzt auf dem Weg hin zur Arbeit sind. Wir schalten jetzt einfach nochmal ganz kurz ab und drehen die Musik ein bisschen auf. Um die Musik zum Mitsingen kümmere ich mich mit den besten aktuellen Hits. In der nächsten halben Stunde wieder richtig geile Beats am Start. Rein starten wir mit Tame Impala und Jenny mit Dracula und danach noch Bruno Mars mit so einem leichten 70s-Touch. I Just Might gibt's gleich hier für euch auf Radio Galaxy.
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13: Ich bin Moritz Einzel. In Berlin haben Vertreter aus Politik, Gesellschaft und Kultur an den Mauerbau vor 65 Jahren erinnert. Bundestagspräsidentin Klöckner rief in ihrer Ansprache die Menschen dazu auf, einander zuzuhören. Heute sei die frühere innerdeutsche Grenze zwar fast unsichtbar, habe aber Spuren hinterlassen. Nach dem Drohnenvorfall am Flughafen Leipzig-Halle wollen Bund und Länder die Drohnenabwehr beschleunigen, etwa durch gemeinsame Forschung und Technikbeschaffung. Das haben die Innenminister in einer Telefonkonferenz besprochen, sagt Sachsens Innenminister Schuster. Niedersachsen fordert zudem, alle Flughäfen ins Abwehrkonzept des Bundes aufzunehmen. Der Airport Hannover fehlt dort bisher, obwohl auch dort zuletzt eine Drohne gesichtet worden ist. Im russischen Angriffskrieg gegen die Ukraine sind nach UN-Angaben im Juli so viele Zivilisten ums Leben gekommen wie seit Jahren nicht mehr in einem Monat. Es seien mindestens 437 Menschen in der Ukraine getötet und mehr als 2600 weitere Zivilisten verletzt worden. Das sei im Vergleich zum Juni ein Anstieg um 30%, im Vergleich zum Vorjahresmonat Juli sogar eine Erhöhung um 70%. Kurioses Medaillenmissgeschick bei der Leichtathletik-EM in Birmingham. Die norwegische Goldstaffel über 4x400 Meter im Mixed hat ihre Medaillen wieder abgegeben. Grund war, dass die falsche Siegerzeit eingraviert war. Von einer absurden Situation sprach das norwegische Team, das bereits neue Medaillen erhalten haben soll.
14: Und jetzt Aktuelles aus unserer Region.
15: Mit Vivian. Auch im Primavera-Land soll Alkohol für 14- bis 15-Jährige bald tabu sein. Die Bundesregierung hat einen Gesetzesentwurf beschlossen, der das begleitete Trinken abschaffen will. Bayerns Gesundheitsministerin Judith Gerlach aus Weibersbrunn unterstützt den Beschluss. Sie sagte im Primavera-Interview:
16: Ich habe mich schon in den letzten Monaten dafür eingesetzt, diese Regelung abzuschaffen, denn sie ist völlig aus der Zeit gefallen. Bislang ist es erlaubt, dass Jugendliche im Alter von 14 und 15 Jahren bestimmte alkoholische Getränke in Begleitung einer sorgeberechtigten Person trinken dürfen. Diese Regelung verharmlost aber die Gefahr, die Alkohol für junge Menschen bedeutet.
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18: Bei dem Wetter ist heute mindestens ein Eis.

0: drin. Jetzt am Nachmittag ganz viel Sonne, dazu ein blauer Himmel und kaum Wolken unterwegs. Warm jetzt auch bei bis zu 32 Grad heute Nachmittag. Und der Radio Galaxy Wettertrend? Die Sonne bleibt noch ein paar Tage. Morgen sind dann bis zu 34 Grad drin. Erst am Sonntag, da können dann auch erste Gewitter mit dabei sein.
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0: Und damit Grüße zu euch auf die Straßen. Aktuell braucht ihr länger auf der A3 Frankfurt Richtung Würzburg zwischen Stockstadt und Goldbach 8 Kilometer Stau. 20 Minuten kommen hier für euch obendrauf. 11 Minuten mehr für die A3 Würzburg Richtung Nürnberg zwischen Erlangen-Tennenlohe und Nürnberg-Berg. Beringersdorf aktuell 4 Kilometer Stau. Dann auf der A3 Würzburg Richtung Frankfurt zwischen Weibersbrunn und Hößbach 5 Kilometer Stau. Eine Viertelstunde dauert es hier länger. Plus von einer halben Stunde für die A7 Würzburg Richtung Fulda zwischen Bad Kissingen-Obertholba und dem Fulda-A-Dreieck 7 Kilometer Stau. 6 Kilometer Stau haben wir auf der A93 Holledau Richtung Regensburg. Zwischen Regensburg Süd und Regensburg Nord, da dauert es aktuell eine Viertelstunde länger. Nochmal eine Viertelstunde mehr für die A93 Weiden Richtung Hof zwischen Höchstädt und Schönwald 5 Kilometer Stau. So, fast haben wir es geschafft. Eine Meldung noch für die B8 Hanau Richtung Aschaffenburg. Zwischen Aschaffenburg West und Aschaffenburg Stop and Go. 20 Minuten dauert es hier aktuell länger. Und falls ihr jetzt noch was entdeckt, Staus oder Blitzer, gerne jederzeit kostenlos bei mir durchklingeln unter der 0800 007 0076. Lieben Dank euch, viel Geduld und weiterhin eine gute Fahrt.
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0: Dieses Ampelmännchen sieht aus wie ein Serienmörder aus einem Horrorfilm.
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0: Hi, Lea hier für euren Nachmittag auf Radio Galaxy. Ampelmännchen sind mittlerweile ja so zu so einem kleinen Trend geworden. Immer mehr Städte verpassen ihren Ampeln nämlich gerade eigene Figuren, passend zur Geschichte oder zum besonderen Wahrzeichen der Stadt. Und jetzt zieht auch die Kleinstadt Schwabach nach, liegt direkt neben Nürnberg und ist bekannt für sein Goldschlägerhandwerk. Deshalb gibt's dort jetzt einen Goldschläger auf einer Fußgängerampel. Und das sieht, ja, sagen wir mal, ein bisschen speziell aus. Nämlich so, ein Männchen ist darauf abgebildet mit einem Goldschlägerhammer in der Hand. Aber der Entwurf ist leider irgendwie so ein bisschen missglückt. Im Netz sind die Diskussionen gerade riesig. Viele sagen nämlich, es sieht weniger nach einem Goldschläger und mehr nach einem Axtmörder aus einem Horrorfilm aus. Schaut's euch gerne mal an und bildet euch selber mal eine Meinung dazu. Ich find's ja irgendwie einfach schon ziemlich lustig. Und damit

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0: Radio Galaxy am Nachmittag mit Lea hier für euch. Schön, dass ihr mit am Start seid. Na, seid ihr schon ready für die Sternschnuppennacht heute Abend? Einfach wunderschön. Hab's mir gestern schon reingezogen und für eure romantische Date Night haben wir die passende Playlist mit am Start und sind später über die Bluetooth-Box und über den Webstream oder App natürlich auch mit dabei. Romantisch wird's nämlich auch bei uns mit den besten aktuellen Hits. Leonie gleich zusammen mit Callum Scott und einem richtig schönen Love-Song und Stay. Und reinstarten wir mit ganz vielen großen Gefühlen und Holly Humberstone und To Love Somebody. Das alles und mehr gibt's gleich hier für euch auf Radio Galaxy.
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11: Und damit Servus zu euch auf die Straßen. Ihr müsst aktuell mehr Zeit einplanen auf der A3 Frankfurt Richtung Würzburg. Zwischen Stockstadt und Goldbach 8 Kilometer Stau. 20 Minuten kommen hier für euch obendrauf. Ein Plus von einer Viertelstunde für die A3 Würzburg Richtung Frankfurt. Zwischen Weibersbrunn und Aschaffenburg Ost 6 Kilometer Stau. Dann nochmal eine halbe Stunde mehr für die A7 Würzburg Richtung Fulda. Zwischen Bad Kissingen, Obertulba und Bad Brückenau-Volkers aktuell 6 Kilometer Stau. 3 Kilometer Stau haben wir auf der A93 Weiden Richtung Hof. Zwischen Höchstädt und Selb-West braucht ihr eine Viertelstunde länger. Und ansonsten, falls ihr jetzt noch was entdeckt, Staus oder Blitzer, jederzeit gerne kostenlos bei mir durchklingeln unter der 0800 007 0076. Lieben Dank euch, weiterhin eine gute Fahrt.
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seid bei Radio Galaxy. Lea hier für euch. Von den Souvenirshops ab auf den Laufsteg. Touri-Shirts sind der aktuelle Styling-Trend. Ihr kennt diese Dinger, wo richtig groß und fett sowas draufsteht wie I love Paris oder I love Mallorca. Oder einfach fett der Name vom Urlaubsort auf der Brust. So ein richtiges Boomer-Ding irgendwie. Und jetzt feiern genau diese T-Shirts ihr großes Comeback. Sogar Luxusmarken greifen den Look auf. Chanel hatte ein glitzerndes I Love New York City Shirt auf den Laufsteg geschickt. Also aus dem klassischen Souvenir wird jetzt plötzlich High Fashion. Leute, ich sag's wie es ist, aber diesen Trend packe ich irgendwie gar nicht. Ich würde es persönlich jetzt eher nicht anziehen, aber falls ihr noch von euren Eltern damals so ein Shirt geschenkt bekommen habt und es noch irgendwo verstaubt im Schrank rumliegt, nicht wegwerfen, könnt ihr jetzt wieder auspacken. Und damit schönen Donnerstag euch noch. Hier ist Radio Gang.

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0: kurz vor 6. Ihr seid bei Radio Galaxy. Lea hier für euch. Und damit schönen Abend zusammen. Grüße an alle, die gerade in der Küche noch das Abendessen vorbereiten. Viel Spaß euch beim Schnibbeln und Brutzeln. Ich verabschiede mich an der Stelle von euch, bin aber morgen Nachmittag wieder für euch am Start. Genießt ihr auf jeden Fall euren Abend und vor allem die Sternschnuppen. Wir sind natürlich die ganze Zeit weiterhin bei euch mit den besten aktuellen Hits. Unseren kleinen Besserwisser Teddy Swims haben wir gleich mit dabei mit Mr. Know-It-All. Und davor noch ein richtig frischer Beat von The Bowser mit Magnetic. Das alles gibt's nur hier für euch auf Radio Galaxy. Schönen Abend euch.
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5: Ich bin Moritz Einzel. 65 Jahre nach dem Bau der Mauer hat es in Berlin eine Gedenkfeier gegeben. In ihrer Ansprache sagte Bundestagspräsidentin Klöckner, zwar sei die Mauer 1989 gefallen, sie scheine aber häufig noch in den Köpfen zu stecken. Bundeskanzler Merz schrieb in den sozialen Medien, die Lektion der Mauer bleibe, Freiheit und Demokratie seien nicht selbstverständlich, man müsse darum kämpfen. Unter dem Eindruck der Sprengstoffdrohne, die am Flughafen Leipzig entdeckt wurde, wollen die Innenminister von Bund und Ländern schneller vorankommen beim Aufbau von Fähigkeiten zur Drohnenabwehr. Die Ressortchefs haben sich in einer Telefonkonferenz zusammengeschaltet. Die wichtigsten Punkte: gegenseitige Unterstützung, gemeinsame Forschung und Beschaffung und Flughäfen besser mit Abwehrtechnik ausstatten. Am Rhein werden immer neue Tiefststände gemessen. Zum Beispiel in Köln sind heute 49 Zentimeter gemessen worden und es wird erwartet, dass der Pegel noch weiter sinkt. Schifffahrt wird immer schwieriger. Claudia Wächter berichtet.
6: Vor allem, es rechnet sich schlicht nicht mehr, die Schiffe loszuschicken. Wenn überhaupt, dann können sie nur einen Bruchteil der üblichen Fracht laden. Bei Köln hat der Rhein bereits einen Rekordtiefststand erreicht und es wird wohl noch schlimmer. Manche Unternehmen verlagern bereits einen Teil ihrer Rohstofftransporte auf Schiene und Lkw. Doch das heißt, vieles wird teurer.
5: Entwarnung nach einem Sprengstoffverdacht in Treuchtlingen. An einem Gegenstand, der im Gleisbett am Bahnhof gefunden wurde, habe man keinen Sprengstoff entdeckt. Allerdings gehe man davon aus, dass er bewusst als Attrappe platziert worden sei, teilte die Polizei mit. Der Bahnverkehr musste zwischenzeitlich eingestellt werden.
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7: Mit Vivian. Auch im Primavera-Land soll Alkohol für 14- bis 15-Jährige bald tabu sein. Die Bundesregierung hat einen Gesetzesentwurf beschlossen, der das begleitete Trinken abschaffen will. Bayerns Gesundheitsministerin Judith Gerlach aus Weibersbrunn unterstützt den Beschluss. Sie sagte im Primavera-Interview:
8: Ich habe mich schon in den letzten Monaten dafür eingesetzt, diese Regelung abzuschaffen, denn sie ist völlig aus der Zeit gefallen. Bislang ist es erlaubt, dass Jugendliche im Alter von 14 und 15 Jahren bestimmte alkoholische Getränke in Begleitung einer sorgeberechtigten Person trinken dürfen. Diese Regelung verharmlost aber die Gefahr, die Alkohol für junge Menschen bedeutet.
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9: Eine richtig schöne Nacht, um romantisch Sternschnuppen anzuschauen. Es bleibt noch super lange warm und angenehm bei über 20 Grad. In der Nacht sinken wir dann aber runter auf zwischen 11 und 14 Grad. Dazu bleibt's klar und wolkenlos. Und der Radio Galaxy-Wetter-Trend? Die nächsten Tage werden wieder richtig heiß. Morgen bis zu 34 Grad und am Samstag, da sind dann bis zu 36 drin. Gewitter sind erst ab Sonntag mit dabei.
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5: Hallo! Ja, willkommen zurück zu einer Bunte Töne, Bunte Themen-Sendung an diesem heutigen Donnerstagabend. Leute, ich bin gerade so ein bisschen sentimental, denn für mich und Jule gibt es nicht mehr so viele Sendungen. Für mich ist es dieses Woche die letzte. Und ihr habt Jule eben schon gehört. Sie sitzt neben mir an der Technik. Und ja, ich freue mich, Jule dabei zu haben in meiner letzten Sendung. Und ich freue mich, euch dabei zu haben, lieben Zuhörer. Aber worüber sprechen wir denn heute?
6: Ja, als Bunte unter anderem, Leute, Hilfe. auch wenn man ein Jahr FSJ macht, kann man sich noch verschlucken in der Sendung. Aber ja, unter anderem haben wir das Thema Vorbilder. Wir werden über ein Event sprechen, das bald stattfindet. Und auch so ein bisschen in ein politisches Thema reingehen. Also wir haben wieder sehr viele verschiedene Themen aus Bereichen Politik, Gesellschaft und Kultur. Seid da auf jeden Fall sehr gespannt. Jetzt hören wir aber erstmal unseren ersten Song, den ich gekauft habe. Das ist, durften wir zum letzten Mal Songs kaufen und unsere August-Songs, die werdet ihr heute auf jeden Fall auch hören.
5: Einige davon tatsächlich,
6: auf
5: auch von mir.
6: Auf jeden Fall. Und jetzt kommt Kaputte Diamanten von Absilon und Berg.
5: Viel Spaß.

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0: geht's dir, Jule?
1: Ja, lieb, dass du fragst erstmal. Sehr gut tatsächlich, auch wenn das meine drittletzte Sendung ist. Aber Checko. Ja, auf jeden Fall.
0: Ja, das war so ein kleines Anhängsel ans Lied. Wie geht's dir von Scheiber? Also, wer es nicht mitbekommen hat. Ja, aber mir geht's besonders gut, wenn ich auf Festivals gehe.
1: Checke, 100%.
0: Oder irgendwelche Events besuche. Ich liebe das einfach.
1: Same. Also allgemein, also ich finde Musikfestivals cool, aber ich finde auch Festivals, wo es so ganz viel Essen gibt, richtig cool. Ja, es gibt schon ganz coole Sachen, vor allem, wenn man dann einfach so mit Menschen zusammenkommt. Yeah. Und ich finde das dann oft, es kommt natürlich drauf an, auf welchem Festival es ist, man muss sich schon die richtigen aussuchen, aber so ein Safe Space.
0: Genau, also ich meine, wir waren ja gestern erst auf dem Konzert und dann haben uns einfach random Leute den Platz freigehalten.
1: Das war so süß. Das war richtig süß. Gott.
0: Also
1: Getränke holen.
0: Also auch richtig mausige Menschen einfach kennenlernen.
1: Voll.
0: Und eine schöne Zeit verbringen. Aber was so in Aschaffenburg abgeht, ist ja

0: nochmal so eine, ja, ist auch wieder so eine coole Bubble mit vielen schönen Festen, wie das Fest für Vielfalt.
1: Zum Beispiel.
0: Aber auch dieses hier.
2: Hi Johannes, schön dich zu sehen. Was kannst du mir vielleicht sagen, was so demnächst an Festivals oder Feste hier im Umkreis stattfindet?
3: Ja, na klar, auf jeden Fall. Also es war ja schon ganz viel und es steht noch ein großes Event steht auf jeden Fall noch bevor. Und zwar das BEM-Festival in Westerngrund. Das stattfindet vom 21. bis 23. August. Freitag bis Sonntag sogar. Und in Westerngrund stattfindet und jetzt quasi vor der Türe steht.
2: Und wie viel Kosten muss ich da mit reisen? Also muss ich da was zahlen oder so? Oder je nachdem? Oder kann man auch zelten? Oder wie sieht das aus?
3: Also das ist da dieses Jahr das Schöne, dass das BEM-Festival mit komplett kostenfreiem Eintritt ist. Also man muss an allen drei Tagen quasi keinen Eintritt bezahlen. Und kann einfach vorbeikommen, kann sich's mal anschauen. Am Freitag und am Samstag, da sind viele Bands. Am Sonntag, da ist ein Frühschoppen mit Blasmusik und dann nachmittags auch nochmal eine Band. Also da ganz bunt gemischt auf jeden Fall. Zelten geht offiziell leider nicht. Also es gibt keinen Zeltplatz. Wenn man jetzt sagt, ich komme von weiter weg und würde aber trotzdem in Westerngrund übernachten, dann kann man sich gerne bei uns als Veranstalter melden. Und auch sagen, und dann vermitteln wir einen Zeltplatz sozusagen, der dann in der Nähe ist. Allerdings gibt es jetzt keine klassische Campingwiese, wie man es vielleicht von anderen Festivals hat.
2: Okay, also nicht so wie letztes Jahr, wo man auch teilweise gezeltet hat. Ich war ja letztes Jahr auch dabei und da waren ja auch, glaube ich, welche da gewesen.
3: Ja, genau, da war es ähnlich. Also dass wir in private Gärten sozusagen in der Umgebung Zeltplätze vermittelt haben. Wo man dann aber auch wirklich innerhalb von ein paar Minuten auf dem Festivalgelände schnell ist. Ja.
2: Und welche Bands kann ich erwarten oder welche kommen?
3: Also da ist ganz, ganz viel dabei. Also so die größten Bands sind vielleicht Roadcut, die sind am Freitagabend der Headliner. Freidenkeralarm ist am Samstagabend der Headliner. Die sind auch von ein bisschen weiter weg, aber es sind auch viele lokale Bands. Rocky Lewis spielt am Sonntagnachmittag zum grünen Abschluss. Das ist eine Aschaffenburger Band, die mit Sicherheit viele kennen. Oder auch Sophia Halmen, die ja in Aschaffenburger Kreisen gut bekannt ist auf jeden Fall und auch einige Auftritte hier in der Region hat und jetzt auch bei uns ist. Die eröffnet den Samstagnachmittag. Da ist der Einlass ab 15 Uhr. Und da freuen wir uns auch sehr, dass viele Bands aus der Region, Aschaffenburg, Rhein-Main-Gebiet, drumherum, sich auch begeistern haben lassen für das Festival und sagen, sie spielen gern bei uns und das auch so mitgestalten. Das war uns von Anfang an, als wir das Festival sozusagen gegründet haben, auch ein großes Anliegen, dass wir gesagt haben, das ist ein Festival so aus der Region und für die Region und auch vor allem auch mit Bands, die von hier sind. Und wir wollten Bands eine Möglichkeit geben, auch eine Auftrittsmöglichkeit so hier in der Region. Und ich glaube, das ist uns ganz gut gelungen.
2: Denken wir mal, das wird richtig cool. Da bin ich mal ganz gespannt.
3: Ja, wir sind auch schon ganz gespannt. Es gibt ja auch immer noch, wir versuchen auch immer das Programm drumherum noch irgendwie ganz schön zu gestalten. Also es gibt auf jeden Fall immer reichlich zu essen, reichlich zu trinken. Auch viel veganes Essen. Es gibt Flankyball-Turnier. Es gibt, wie gesagt, den Frühschoppen. Es gibt am Sonntag auch noch ein bisschen Kinderprogramm. An allen drei Tagen gibt es Buttons zu machen. Wir haben eine Backstage-Führung für Kinder. Also auch irgendwie so Sachen drumherum, dass es außer Musik auch nicht langweilig wird. Also gibt es viel zu entdecken und da lohnt sich der Ausflug in Westerngrund auf jeden Fall.
2: Oh, viele auch nicht kennen, wie schön der Westerngrund ist.
3: So ist es, ganz genau. Also eine schöne Gelegenheit, es kennenzulernen, wenn man noch nicht da war.
2: Kommt einfach vorbei.
3: Kommt vorbei und habt Spaß. Wir freuen uns auf euch.
2: Ja.
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1: Ja, sehr interessant klingt das auf jeden Fall. Und wir wollen jetzt noch mal kurz die wichtigsten Infos für euch zusammentragen. Und zwar findet das Festival vom 21. bis 23.

8.2026 statt. Und ja, ihr könnt auf www.beemfestival.de auch nochmal mehr Infos erfahren. Und ja, ich finde, ein wichtiger Punkt ist, es ist freier Eintritt. Das heißt, ihr müsst nichts bezahlen, ihr könnt da einfach so hin. Und das ist natürlich auch sehr schön. Ja, lasst es euch auf jeden Fall nicht entgehen. Und was ihr euch auch nicht entgehen lassen solltet, ist unser nächster Song, auch frisch gekauft. Hier ist Amicelli von Pavelo und Schnell featuring Ikimel.

0: Das war Julina Louise mit May. Und ich könnte mir vorstellen, dass Julina Louise für ein paar von euch da draußen vielleicht ein Vorbild ist. Ja, viele haben ja zum Beispiel Sängerinnen oder ja, SchauspielerInnen haben auch viele als Vorbilder oder einfach aktuell seit ein paar Jahren auch welcher aus der Influencer-Szene oder Content-Creator-Szene. Und ja, mit dem Thema Vorbilder und besonders in diesem Bereich hat Sarah sich beschäftigt und auch damit, ja, was es für negative, aber vielleicht auch positive Vorbilder gibt.
1: Wer ist eigentlich euer Vorbild? Ist es jemand aus eurer Familie oder ist es vielleicht doch eine Person des öffentlichen Lebens? Früher waren Vorbilder oft Sportlerinnen, Musikerinnen oder Menschen, die durch besondere Leistungen bekannt wurden. Heute sind es immer häufiger Influencerinnen. Sie erreichen innerhalb kurzer Zeit Millionen Menschen und beeinflussen damit nicht nur Trends, sondern auch unseren Lifestyle, Meinungen und Werte. Doch ist es immer so positiv? Darüber möchte ich heute hier beim Klangbrett mit euch reden. Vielleicht habt ihr schon mal von der sogenannten Manosphere gehört. Das ist ein männliches Netzwerk aus beispielsweise Podcasts, Social-Media-Kanälen und Foren, in denen, Spoiler, Männer über Männlichkeit, Beziehungen und Erfolge reden.
2: Ich muss raus!
1: Und das wäre ja alles überhaupt nicht so schlimm, wenn dabei nicht auch frauenfeindliche oder diskriminierende Ansichten im Fokus stehen würden. Habt ihr mal einen Vertreter der Manosphere, den sogenannten Myron Gaines, im Video gesehen oder seinen Podcast Fresh and Fit gehört? Nicht nur, dass sein Content darauf basiert, Frauen zu blamieren und auf ihre Dummheit und Naivität zu begrenzen, seine Predigungen an die Männer sind weit mehr als toxisch. Aussagen wie, ich bin dein Diktator, du meine Unterworfene, ich diktiere, weil wir beide Sex haben, sind auf der Tagesordnung. Ekelhaft, ja. Vor allem, wenn man bedenkt, dass das junge Männer verfolgen und davon beeinflusst werden.
3: Bäh.
1: Aber auch auf der Frauenfront gibt es fragwürdige Ideale. Nicht nur, dass Schönheits-OPs romantisiert und unnatürliche Körperformen als Normalität abgestempelt werden, wie zum Beispiel bei den bekannten Kardashian-Schwestern. Super. Da ist man gerade erst geschlüpft und bekommt direkt Komplexe vor die Nase geballert, die man wirklich nicht haben muss. Sondern es gibt auch Fälle wie Bonnie Blue, die wirklich ganz durchgedreht sind. Sie zum Beispiel minimiert ihr Dasein auf die Fähigkeit, Männer mit Sex zufriedenzustellen. Das ist ihre Berufung, darin liegt ihr Wert. Das ist die neue Emanzipation. Und ey, jeder soll machen, was er sie möchte und was ihm ihr gefällt. Aber muss es so dargestellt werden, als wäre das normal? Ich könnte weinen bei dem Gedanken, wie sich wohl ein Mädchen fühlen muss, wenn sie das sieht und anfängt, dem Bulldogs zu glauben. Natürlich gibt es nicht nur schlechte Vorbilder unter den Influencerinnen. Viele setzen sich auch für wichtige Themen wie zum Beispiel Umwelt, Menschenrechte oder mentale Gesundheit ein und nutzen ihre Reichweite verantwortungsvoll. Trotzdem lohnt es sich, Inhalte kritisch zu hinterfragen. Denn viele Beiträge in den sozialen Medien zeigen nur die perfekte Seite des Lebens. Teure Autos, Luxusreisen oder scheinbar perfekte Körper. Oft steckt dahinter eine sorgfältig inszenierte Welt, die mit der Realität wenig zu tun hat. Die entscheidende Frage ist deshalb nicht, wie viele Follower jemand hat, sondern welche Werte diese Person vermittelt. Vielleicht sollten wir also öfter überlegen, warum wir jemandem folgen. Lassen wir uns inspirieren oder beeinflussen. Denn am Ende zählt nicht, wie viele Likes jemand sammelt, sondern welche Werte er oder sie weitergibt.
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0: Ja, Vorbilder, ein sehr wichtiges Thema. Und passend zum Thema Vorbilder kommt jetzt der Song Fan von dir von Lina Larissa Strahl.

0: Das war Mannenmond von Tuana. Und jetzt geht's natürlich auch weiter mit unserem Programm. Denn, ja, es wird ja auch nicht musikalisch im Studio manchmal, sondern auch politisch.
1: Ja, und nicht nur im Studio wird's politisch, sondern auch in Aschaffenburg. Denn, ja, wir haben jetzt unser BLM-Thema des Augusts zum Thema Demokratie und haben dafür Felix, der auch beim Team Radio Klangbett unterwegs ist, aber auch beim Jugendparlament sehr viel macht. Den habe ich ein bisschen befragt und mal aus ihm rausgequetscht, wie das denn so ist, was man da macht. Und vielleicht finden sich ja ein paar ZuhörerInnen, die sich auch dafür interessieren, mal beim Jugendparlament mitzuwirken.
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1: Ja, hallo, wer bist du denn?
4: Hi, ich bin Felix, ich bin 18 Jahre alt und seit 2021 Mitglied im Jugendparlament in Aschaffenburg hier.
1: Mhm, und warum bist du beim Jugendparlament?
4: Das ist eine ganz lustige Geschichte. Ich habe damals so einen Brief bekommen, also alle Jugendlichen zwischen 13 und 17 bekommen immer, wenn Jupa-Wahl ist, einen Brief, wo so drin steht, hey, bewirb dich, mach mit. Und ich hatte mich irgendwie für Politik sehr interessiert damals und meine Schwester war so, ey, mach doch mit, du bist doch da so interessiert. Und ich war irgendwie sehr unsicher, ob ich das machen soll. Und dann war so, ja komm, mach's, wenn du, keine Ahnung, nicht gewählt wirst, dann wirst du halt nicht gewählt, so juckt.

0: quasi. Und dann war ich so, ah ja gut, dann habe ich das gemacht und dann bin ich auch gewählt worden. Und ja, dann wurde ich wieder gewählt und nochmal wieder gewählt und jetzt bin ich immer noch dabei.
1: Ja, sehr cool. Und was genau macht ihr beim Jugendparlament?
0: Also wir treffen uns einmal im Monat zu unserer Sitzung und da besprechen wir dann alle möglichen verschiedenen Themen. Also es werden immer wieder Ideen eingebracht, es kommen Themen auch von außen, irgendwie, die aktuell relevant sind. Und dann besprechen wir die Sachen, machen Beschlüsse, planen Sachen, Aktionen, Veranstaltungen oder so auch und stellen dann Anträge an den Stadtrat und besprechen dann Sachen auch mit dem Stadtrat. Und genau, also wir setzen halt so verschiedene Projekte um, wie zum Beispiel die Erneuerung vom Skatepark in Aschaffenburg, die soll angestoßen werden jetzt, läuft auch schon lange das Projekt oder so und dann sind wir im Austausch mit dem Gartenamt zum Beispiel. Oder aber wir machen auch bei Demos, zum Beispiel mit dem CSD waren wir unterwegs und solche Sachen.
1: Ja, cool. Und du hast ja jetzt schon ein paar Themen angesprochen. Gibt es denn sonst noch Themen, die euch als Jugendparlament wichtig sind?
0: Ein großes Thema, das wir jetzt abgeschlossen haben auch quasi, ist das Thema mit dem einem Regenbogen auf der Straße in Aschaffenburg. Das hat uns auch lange begleitet, das Projekt. Das war fand ich ein wichtiges Projekt, das hatten wir lange. Der Skatepark, das habe ich schon gesagt, Erneuerung vom Skatepark an der Darmstädter Straße. Der Skatepark ist einfach ein bisschen alt und der soll mal erneuert werden. Und das Projekt läuft jetzt seit 2020 und es stockt immer wieder ein bisschen und hakt. Es gab irgendwie Streit nochmal und es ist immer wieder, irgendwie hängt es irgendwo. Und das ist auf jeden Fall ein großes Projekt aktuell auch. Aber es sind immer wieder andere Sachen, auch kleinere Sachen wie... wir planen auch wieder so eine zweite neue Auflage von dem Taschenberger. Vor ein paar Jahren gab es das auch, das ist so eine kleine Mülldose. Da müssen wir überlegen, was wir noch machen. Einiges, wir planen den Austausch mit Saint-Germain, mit dem Jugendparlament dort. Wollen wir uns ein bisschen connecten und uns austauschen. Ja, wir haben beim Citylauf zum Beispiel mitgemacht dieses Jahr. Wir haben als Jugendpaar da sind mitgelaufen. Ich war leider krank und konnte da nicht mitlaufen. Aber das war auch ein sehr cooler Tag. Ja, ich denke, das sind so aktuell die großen Dinge.
1: Ja, das ist ja auch schon eine Menge. Und gibt es irgendwelche Herausforderungen, die ihr als Jugendparlament habt?
0: Naja, ich würde sagen, die große Herausforderung ist einfach diese Langwierigkeit politischer Prozesse. Also es dauert schon alles ewig. Also das muss man schon sagen, bis man dann mit der Stadtverwaltung gesprochen hat, bis die Stadtverwaltung eine Stellungnahme abgegeben hat, bis es in den Stadtrat kommt, bis die wieder Sitzung haben war. Bis es dann beschlossen ist, dann gibt es eine Rückfrage, dann muss es umgeplant werden, dann müssen die Leute beauftragt werden, die das machen, Finanzfragen geklärt werden, wir müssen uns vom Jupa nochmal abstimmen, es gibt dann irgendwelche Termine. Also man merkt schon, die Mühlen mahlen schon langsam und es ist auch herausfordernd zwischenzeitlich, aber an sich geht es gut und es ist eigentlich auch, es gibt Herausforderungen, einiges könnte schneller gehen und es könnte auch mehr gehen. Aber es geht auch einiges.
1: Okay, und unter welchen Bedingungen kann man beim Jugendparlament dabei sein?
0: Das ist ganz einfach. Man muss zwischen 13 und 17 Jahre alt sein, zum Stichtag vor der Wahl, und in Aschaffenburg wohnen. Also Hauptwohnsitz muss Aschaffenburg sein, und dann kann man sich bewerben, kandidieren und hat dann auch normalerweise relativ gute Chancen, gewählt zu werden. Kann man Werbung für sich dann noch machen oder auch nicht. Mir war das damals ein bisschen zu unangenehm, dafür groß Werbung zu machen. Ich glaube, von meiner Klasse habe ich mich hingestellt und war so, hey, wählt mich vielleicht. Aber sonst habe ich eigentlich fast gar keine Werbung gemacht oder so für mich. Und es hat damals auch geklappt. Ja, und dann kann man auch, wenn man im Jupa ist, kann man auch verschiedene Sachen machen. Also man kann einfach chillen und Mitglied sein. Und man kann sich aber auch noch mehr engagieren und in den Vorstand zum Beispiel gehen. Wir haben einen Jugendparlamentsvorstand aus 6 Personen. Da war ich auch 4 Jahre dabei. Lohnt sich auch, finde ich, kann man mal machen. Also, aber da kann man auch dann auch selber überlegen und seine Themen halt einbringen. Aber Voraussetzung ist einfach nur im richtigen Alter sein, zwischen 13 und 17 und in der Stadt wohnen. Und ich bin jetzt ja auch 18 und trotzdem noch dabei, weil wenn man eben nach der Wahl 18 wird, darf man auch dabei bleiben bis zur Ende der Amtszeit, die immer 2 Jahre geht.
1: Okay, und als letzte Frage, was würdest du Jugendlichen mitgeben, die sich politisch in ihrer Stadt engagieren möchten?
0: Macht's einfach. Ja, macht's einfach. Also es lohnt sich, weil es ist einfach wirklich, wirklich cooles Gefühl, wenn man dann was erreicht hat. Und wenn man dann da sitzt und weiß, okay, hey, das habe ich bewirkt, dass das jetzt da ist und ich habe dafür gesorgt, dass meine Stadt schöner ist. Und das ist manchmal sind das kleine Dinge, manchmal sind das große Dinge. Und was ich auch sagen muss, ich habe super viele Menschen kennengelernt in der Zeit, sowohl andere Jugendliche,

0: Jugendliche, die in aller Amtszeit mit im Jugendparlament waren, oder aber auch Leute aus der Kommunalpolitik, mit Leuten aus diesen ganzen diesen sozialen Verbänden und so, Stadtjugendring, wo wir jetzt bei Klangwelt ja auch dazugehört und so. Man lernt super viele Menschen kennen, super viele spannende Menschen kennen. Und auch persönliches Highlight, gerade vor ein paar Jahren war das noch ein großes Ding auch, war immer wieder so Veranstaltungen, wo man dann eingeladen wird auch. Also ja. Da ist man dann ja auch schon manchmal so bei so Veranstaltungen dabei und kann da irgendwie so Einblicke mitbekommen und so. Man kriegt auch Räume geöffnet, in die man sonst nicht kommt. Und das würde ich sagen, war auch mal eine coole Erfahrung. Gerade wenn man dann so 14 oder so ist und dann ist man so mit wichtigen Menschen in so einem, in so einem Galasaal oder so. Das ist schon cool.
1: Sehr, sehr cool. Danke, Felix.
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0: von den Ärzten und was zum Glück kein Fiasko war, ist das Interview der zweiten Stunde, denn donnerstags heißt es bunte Themen, bunte Töne und auch bunte Gäste. Und ja, das Interview der zweiten Stunde ist mit einem ganz besonderen Gast. Tatsächlich ist es mein Vater, aber bevor ihr jetzt denkt, ach so, ja okay, warum hat die jetzt ihren Vater interviewt? Das Hauptding ist das Ultralaufen, aber ich will ehrlich gesagt gar nicht so viel spoilern, weil ich fand es ein sehr interessantes Interview und auch wenn ich ihn als seine Tochter sehr gut kenne, habe ich trotzdem über ihn, das Ultralaufen und noch andere Sachen mehr gelernt. Also wünsche ich euch jetzt viel Spaß bei dem Interview und ich kann so viel sagen, es ist mein zweitlängstes Interview, was ich je geführt und geschnitten habe.
1: Also schön, dass du da bist.
2: Ich freue mich auch.
1: Aber für diejenigen, die dich jetzt nicht so gut kennen wie ich, stell dich doch einmal vor, wer bist du und was machst du?
2: Ja, ich bin Jens Dekaus, bin Ultraläufer, ITler, Familienvater mit 3 Töchtern und veganer Aktivist.
1: Sehr gut zusammengefasst. Dann starten wir direkt in ein paar Entweder-Oder-Fragen rein. Die erste, gelb oder rosa?
2: Gelb.
1: Super. Marathon oder Ultralauf?
2: Ultralauf.
1: Morgens oder abends laufen?
2: Puh, von morgens bis abends, bin ja Ultraläufer.
1: Im Regen oder in der Hitze laufen?
2: Hitze.
1: Auf nüchternen oder auf vollen Magen laufen gehen?
2: Ja, nüchtern geht. Wenn ich nur die Auswahl habe zwischen den beiden Sachen, nehme ich nüchtern.
1: Ja, alleine oder in der Gruppe laufen gehen?
2: Ja, auch beides, aber Gruppenläufe können auch sehr schön sein.
1: Okay, Musik.
2: Als Ultraläufer kann man sich auch mit sich selber beschäftigen. Darum ist alleine laufen, muss jeder Ultraläufer auch automatisch können.
1: Das stimmt. Musik bzw. Podcast beim Training oder völlige Ruhe?
2: Musik und Podcast.
1: Ja, ich habe bei dir extra Podcast dazu geschrieben. Sonst war die Frage ohne Podcast.
2: Musik höre ich auch oft.
1: Ja, und jetzt die letzte Frage. Kalte Pommes mit guter Konsistenz oder warme Pommes mit matschiger Konsistenz?
2: Kalte Pommes mit guter Konsistenz.
1: Krass. Jetzt machen wir weiter mit einem Sätze beenden. Ich beginne meinen Tag am liebsten mit...
2: Mit der ersten Stunde im Homeoffice, sehr früh morgens.
1: Okay, wenn ich auf einer einsamen Insel stranden würde, würde ich diese 3 Dinge mitnehmen.
2: So, auf jeden Fall ein Buch. So, Musik wäre nicht schlecht. Der Person kann ich ja nicht mitnehmen, ist ja keine einsame Insel mehr.
1: Stimmt. Und es ist auch kein Ding.

0: Doch kein Ding. So richtig gekittet. Das dritte fällt mir gar nicht ein.
1: Na gut, dann hast du nur zwei Sachen. Wenn ich schlechte Laune habe, dann hilft mir.
0: Laufen gehen.
1: Habe ich mir fast gedacht, dass du das sagst. Deshalb guter Übergang für den nächsten Satz. Laufen bedeutet für mich.
0: Entspannung, Meditation und manchmal kommen mir da auch tatsächlich gute Gedanken, die mir den ganzen Tag im Büro, wenn ich krampfhaft drüber nachgedacht habe, nicht gekommen sind.
1: Krass. Vor jedem Wettkampf denke ich,
0: Warum mache ich sowas? Warum habe ich nicht Schach spielen gelernt?
1: wenn ich am Start stehe, dann
0: Da bin ich meistens ziemlich nervös.
1: glaube ich. Und als letztes noch mal ein anderes Thema, was wir auch aufgreifen werden. Veganismus bedeutet für mich.
0: Das ist für mich eigentlich die wichtigste Lebensänderung gewesen, als ich vegan geworden bin. Weil ne Veganismus, wenn man das als das versteht, was es ist, ein ethisches Prinzip, die Grundlage ist auch für alle anderen ethischen Prinzipien. Also wenn man Veganismus wirklich verstanden hat und lebt, dann fallen auch ganz viele andere Themen raus. Dann kann man nicht sexistisch sein, dann kann man nicht rassistisch sein. Weil das alles dasselbe Weltbild passt.
1: Auf jeden Fall, dazu kommen wir auch später noch.
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0: Since You Been Gone von Pitch Perfect. Und gegangen ist mein Interviewgast zum Glück nicht nach den ersten Fragen. Deshalb machen wir jetzt weiter mit dem zweiten Teil. Im Interview ist Jens Thekaus, Ultraläufer, Familienvater. Ich bin eine seiner Töchter, Fun Fact. Und ITler und keine Ahnung, talentiert, I guess. Veganer Aktivist und so weiter. Hört mal rein.
1: Jetzt geht's aber erstmal weiter mit deiner sportlichen Laufbahn. Deshalb die erste Frage: Was liebst du am meisten am Laufsport?
2: Es ist einfach unkompliziert im Training. Also man kann zu Hause, sobald man ein Zeitfenster hat, zieht man sich die Schuhe an. Und zumindest wenn man so cool wohnt wie ich hier, dann ist man sofort im Wald oder in den Ruhrwiesen und hat schöne Laufstrecken vor der Tür. Das ist also alles ziemlich zeitsparend. Wettkämpfe sind anspruchsvoll, da muss man sich mal, also gerade bei langen Ultras,

0: Marathons, da geht man durch so unterschiedliche Phasen und da muss man sich selber überwinden. Das finde ich auch ganz spannend. Das hilft auch fürs restliche Leben, wenn man da mal Probleme hat und kennt das mit dem Durchhalten, dann hilft das. Und in der Gruppe laufen ist auch einfach nett. Also so gerade die Ultraläufer, da haben viele von so schon Rad ab, weil sonst wird man ja auch was Ordentliches machen und nicht sinnlos durch die Gegend laufen. Und von daher, mit denen kann man sich immer lustig unterhalten und da gibt es auch wirklich total viele nette Leute. Da sind wenig Leute, mit denen man nicht gut klarkommt.
1: Das ist auf jeden Fall sehr wichtig. Und wie ist das damals bei dir entstanden? Wie bist du einerseits zum Laufen überhaupt und andererseits aber dann auch zum Ultralauf gekommen?
0: Zum Laufen überhaupt, also ich war früher in der Jugend, war ich Mehrkämpfer und dann hatte ich aber irgendwann immer Probleme und die Orthopäden meinten, mit diesen Knien könne man nicht mehr laufen. So viel zu dem Thema. Und dann habe ich so nach dem Abi, dann kam auch die Bundeswehrzeit und dann mit diesen Knieschmerzen habe ich dann aufgehört, komplett mit Sport. Bin dann ab und zu mal später so ein bisschen Inline geskatet, aber relativ wenig gemacht. Und habe auch angefangen zu rauchen. Und als ich dann 2000 aufgehört habe zu rauchen, habe ich in 2 Jahren 25 Kilo zugenommen. Da stand dann 99,8 Kilo auf der Waage. Da hätten auch 100 stehen können. Ich habe gesagt, so, jetzt muss was passieren. Jetzt ziehst du mal die alten Laufschuhe an und probierst, ob das nicht doch geht, ob die Ärzte sich nicht vertan haben. Und bin dann angefangen zu laufen, bin ein paar Wochen nicht mehr auf die Waage gegangen. Also die 100 habe ich tatsächlich nie gesehen. Und habe dann festgestellt, eigentlich so, das hielt sich in Grenzen mit den Knieproblemen. Und tatsächlich war das dann die Jahre danach, je mehr ich gelaufen bin, desto weniger Knieprobleme hatte ich. Also ich habe heute so wenig Knieprobleme, wie ich noch nie in meinem Leben hatte. Und so bin ich ans Laufen gekommen und einfach, weil ich dann nach so einer langen Sportpause dann ja wusste, man kommt auch schnell wieder in so eine Phase, dass man das dann nicht mehr regelmäßig macht, weil man zu bequem ist, haben wir sofort dann gesagt, okay, wenn die Knie halten, dann versuchst du im Jahr einen Marathon zu laufen. Dann habe ich so das als, also erst war das Ziel, ein paar Kilo runterzukriegen, aber dann schon recht zeitnah das Thema Marathon. Und nach dem Marathon, dann gedacht, okay, jetzt aufhören ist auch nicht das Richtige. Also meldest du oder überlegst mal, ob du im halben Jahr nicht den nächsten Marathon laufen kannst, in die Zeit ein bisschen verbessern kannst. Und von da war das dann so klar, dass ich zweimal im Jahr so Marathon gelaufen bin und habe dann die Zeit auch immer kontinuierlich verbessert, bis ich irgendwann dann eine 3:01 gelaufen bin. Und dann habe ich aber auch 2007 habe ich dann meinen ersten Ultra einfach mal probiert, weil ich von einem gehört habe, der ist hier in der Nähe, das ist ein anderthalbfacher Marathon, nicht weit zu fahren und der sollte ziemlich schön sein. Den bin ich da mal gelaufen und ab da war erst alle zwei Jahre bin ich den da mal gelaufen, so als feste Instanz. Und letztendlich, als ich dann irgendwann gemerkt habe, so dass ich altersbedingt meine Bestzeit nicht mehr steigern kann im Marathon, dann habe ich überlegt, ja gut, das mit dem Ultralauf machst du alle 2 Jahre, aber eigentlich macht das ja auch Spaß. Wenn du nicht mehr schneller laufen kannst, weiterlaufen kannst auf jeden Fall. Und dann könntest du ja jetzt mal auf die Ultrastrecken ausweichen. Und ja, so ist das entstanden. Und dann waren das irgendwann dann auch nicht mehr 2 Wettkämpfe im Jahr, sondern ja, heute sind es im Schnitt so 14, 15. Es ist dann alles so ein bisschen eskaliert. Wobei verglichen mit einigen anderen UltraläuferInnen ist das immer noch ziemlich harmlos.
1: Auf jeden Fall, aber voll krass, das auch noch mal alles insgesamt zu hören. Du hast ja ein paar Dinge schon angesprochen, aber gab es denn Höhen und Tiefen auf deinem Weg?
0: Ja, ich hatte dann zwischenzeitlich, hatte ich dann doch mal wieder Knieprobleme, nachdem wir eine Wohnung komplett renoviert haben und ich dann über 100 Quadratmeter Laminat verlegt habe, natürlich ohne Knieschoner und auf die Knien rumgerutscht bin. Dann kamen die alten Knieprobleme wieder und die haben mir auch wirklich dann längerfristig Probleme bereitet. Und bei meinem ersten Versuch über die Tortur der Ruhr, habe das sofort über die Langdistanz probiert, muss man zu sagen, das sind 230 Kilometer Ultramarathon von der Ruhrquelle bis zur Mündung in den Rhein. Musste ich dann nach 115 Kilometern mit Knieschmerzen raus. Das war so der Tiefpunkt und der Höhepunkt. Selbe Ver oder gleiche Veranstaltung, muss man sagen. Nämlich die Tortur de Ruhr, auch über die Langdistanz vor 4 Jahren. Da habe ich das Ding gefinisht. Leider dieses Jahr dann wieder nicht ins Ziel gebracht. Also nochmal zweiter Tiefpunkt, aber da kenne ich die Ursachen und von daher komme ich da besser mit zurecht als mit meinem ersten DNF.
1: Auf jeden Fall. Also viele tun sich da ja sehr schwer, dann zu sagen, okay, ich gehe jetzt laufen, ich bringe das in meinen Zeitplan und finde,

0: da auch die Motivation? Was motiviert dich denn, nahezu jeden Tag aufs Neue deine Schuhe anzuziehen und einfach loszulaufen in die Welt?
1: Ja, das ist eine innere Motivation. Also es treibt mich raus, selbst an Tagen, wenn ich eigentlich mal einen zusätzlichen Ruhetag machen möchte, weil ich denke, ach, du hast die letzten Wochen so viel gemacht. Vielleicht machst du diese Woche zwei Ruhetage und nicht nur eins. Und dann guck ich da meistens raus und denke, ach, Wetter ist so schön. Es kann dann auch regnen, ist egal. Von innen kommt dann, das Wetter ist schön, da sollte man jetzt laufen gehen. Also es treibt mich raus. Ich hab das mal irgendwann so spaßhaft genannt, dass ich einen Anti-Schweinehund habe, so wie andere Leute, der Schweinehund, der dann sagt, ach komm, guck lieber Fernsehen, lies lieber ein Buch, habe ich so diesen Anti-Schweinehund, der dann immer Gründe sucht, warum ich doch laufen gehen sollte. Also der führt dann auch auf Laufstrecken, wenn ich mal kürzer laufen will, der lenkt mich dann ab und dann laufe ich doch irgendwelche Umwege und bin dann doch wieder lang unterwegs. Also da kann ich gar nichts für, das ist der Anti-Schweinehund.
0: Ja, ist ja eigentlich eine schöne Einstellung, dass das dann auch wirklich aus dir herauskommt. Und
1: Ja.
0: du hast ja schon gesagt, dass du meistens so 6-mal die Woche laufen gehst. Wie sieht dann so eine typische Laufwoche bei dir aus?
1: Ja, in der Woche, meistens von Montags bis Freitags, sind dann halt 5 Läufe, die dann ja meistens irgendeine Länge haben. Wenn ich mal mit dem Lauftreff laufe, kann das auch sein, dass wir nur 12, 13 laufen. Und diese Läufe sind dann bis zu 25 Kilometer, je nachdem, wie viel Zeit ich habe und wie viel Lust ich habe und wie ich mich vom Anti-Schweinehund ablenken lasse. Und dann am Sonntag ist dann ein Lauf, der mindestens 30 Kilometer ist, Trainingslauf, oft mit einem Freund oder mit meiner Frau zusammen oder mit beiden. Oder es sind halt, stehen halt Wettkämpfe an, die dann halt auch deutlich länger sein können.
0: Du hast am Anfang schon so ein paar Strecken in der Heimat, in meiner Heimat, angesprochen. Hast du denn eine oder mehrere Lieblingsstrecken?
1: Nee, kann ich nicht sagen. Also Abwechslung ist das Geheimnis. Also hier gibt es so viele schöne Strecken. Und eigentlich versuche ich möglichst oft da zu variieren und manchmal dann auch nach all den Jahren finde ich noch Möglichkeiten, eine bekannte Strecke wieder abzuwandeln oder irgendwelche Strecken zu mixen, dass ich dann doch Wege laufe, wie ich sie noch nie gelaufen bin.
0: Das ist sehr cool. Das probiere ich auch meistens oder versuche mich dann bei einer Strecke, die ich zwar schon gelaufen bin, aber noch nicht zu Ende, dann jedes Mal zu steigern. Das macht auf jeden Fall immer am meisten Spaß. Und ich glaube, es gibt so bei jedem Ort gibt's irgendwie schöne Strecken, die man auch ganz schnell finden kann. Also das habe ich hier in Aschaffenburg auch sehr schnell gemerkt. Jetzt aber ein anderes Thema, und zwar, wie schaffst du es, Arbeit, Laufen und Familie unter einen Hut zu bringen?
1: Zeitmanagement. Also ich fange morgens sehr früh an. Wenn ich im Homeoffice die erste Stunde starte, dann fange ich um 5.40 Uhr an zu arbeiten. Sonst, wenn ich ins Büro fahre, ist auch nicht allzu weit, dann um 6 Uhr. Mache wenig Pausen im Büro, sodass ich dann relativ früh fertig bin. Am Wochenende eine Zeit lang, als die Kinder klein waren, da bin ich auch mit dem Freund, der hat auch kleine Kinder, da sind wir auch schon mal dann zum langen Lauf irgendwie am Wochenende um 5 Uhr oder 4:30 gestartet, je nachdem, wie weit wir wollten. Und sind dann nach Hause gekommen, wenn andere Leute die Rollladen hochgezogen haben und gefrühstückt haben. Ich habe das Glück, dass ich mit relativ wenig Schlaf auskomme, weil das bringt einem dann auch jeden Tag dann 1, 2 Stunden mehr. Ja, aber wenn man das ordentlich plant und macht das gerne, gerade wirklich mit dem Komfort, dass man von zu Hause loslaufen kann, dann das sind in der Woche vielleicht 12, 13 Stunden, die ich da. Es ist natürlich ein bisschen Zeit, aber wenn man mal überlegt, wie viele Leute jeden Tag 2 Stunden zur Arbeit hin und zurückfahren, also in der Summe, und das summiert man auch, dann da geht da mehr Zeit drauf, als ich für meine Lauferei. Und ich arbeite halt hier um die Ecke zum Beispiel. Also das, wenn man das möchte, kriegt man das schon irgendwie alles da einem Hut. Und was ich gerade sagte, eben, wenn man diese Zeitfenster so wählt, dann ist man auch früh zu Hause und dann ist man auch am Wochenende zum Frühstück früh zu Hause. Dann fällt eben auch die Familie nicht hin runter. Also ich denke, dass ich mehr Zeit mit meiner Familie verbracht habe als manche Leute, die eben nicht so viel Sport machen oder gar keinen Sport.
0: Ja, total.
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0: Was mich nicht umbringt von Hero. Und ja, Ultralauf, da glaube ich, braucht man auch dieses Mindset, was mich nicht umbringt, bringt mich weiter und ich überlebe es halt irgendwie und ziehe das durch. Und wer das regelmäßig tut, solche Ultraläufe irgendwie überleben und durchziehen, ist der Ultraläufer Jens Thekaus. Und wir sind jetzt beim Part 3 des Interviews angekommen.
1: Und du hast gerade schon Schlaf angesprochen. Wie ist es denn bei dir persönlich? Also spielen so Schlaf, Ernährung, Regeneration, spielt das eine Rolle für deine Leistungsfähigkeit beim Training und auch bei Wettkämpfen?
2: Also Schlaf habe ich noch nichts gemerkt. Also ich schlafe, wie gesagt, ja grundsätzlich. Die letzten Jahre schlafe ich dann 6 Stunden, das ist schon sehr viel. Jahrelang habe ich 5 Stunden oder auch knapp drunter geschlafen. Also ich merke, wenn ich deutlich weniger als 5 Stunden schlafe, dann bin ich etwas schlechter gelaunt, ein bisschen aufgedrehter. Aber ich könnte nicht sagen, dass ich einen Leistungseinbruch dadurch hätte beim Laufen. Da merke ich nicht groß was. Ernährung habe ich früher immer gedacht, macht auch nichts. Aber tatsächlich, seitdem ich mich pflanzlich ernähre, kann ich über 1000 Kilometer im Jahr mehr laufen, weil ich einfach deutlich weniger Entzündung habe. Also einfach mal zum Vergleich, bevor ich vegan geworden bin, habe ich es nicht ein Jahr geschafft, mal die 5000 Kilometer zusammenzukriegen, weil immer die Achillessehnen oder die Kniesehnen dann irgendwann gesagt haben, so, reicht mir jetzt mit den Kilometern. Und dann hatte ich meine Auszeiten. Und ich bin jetzt, seitdem ich vegan bin, jetzt dieses Jahr wieder Kurs weit über 5000. Also ich bin jetzt das 9. Jahr in Folge, wo ich dann über 5000, 3 Jahre sogar über 6000 Kilometer gelaufen bin. Also das ist wirklich ein krasser Unterschied. Und da habe ich dann tatsächlich auch gemerkt, durch diese mehr Trainingskilometer, dass ich zumindest auf den langen Strecken, auf den kurzen Strecken werde ich nicht mehr schneller. Dafür bin ich zu alt. Die Grundschnelligkeit geht so ein bisschen verloren. Da kann man nichts machen. Aber auf den langen Strecken habe ich auf allen Strecken, die über anderthalb von einem Marathon lang sind, habe ich erst meine Bestzeiten erreicht, nachdem ich vegan geworden bin.
1: Spannend. Und gibt es irgendwas, was du so jetzt im Wettkampf als deine größte Stärke beschreiben würdest?
2: Ja, also wenn man überlegt, von 200 Marathons und Ultramarathons zweimal raus nur, denke ich, ist ein Zeichen, dass ich mental schon ganz gut dabei bin. Also auch in schwierigen Situationen da eben auch durchhalten kann und mich wieder motivieren kann. Und was ich manchmal bei kürzeren Ultras ganz gerne mache, sind dann so wirklich so tatsächlich so kleine Spielchen mit anderen Leuten um die Platzierung, dass man dann wirklich sich auch jemand dann in dem ein ähnliches Tempo

0: anschaut und schaut und sieht dann zum Beispiel, der ist berghoch schneller, man selber ist bergunter schneller und dann anfängt, so ein bisschen das Tempo an gewissen Stellen zu forcieren und um im Ziel dann fort zu sein. Das ist dann einfach so, um so die Zeit bei so einem langen Ultramarathon sich da so ein bisschen zu vertreiben.
1: Sehr cool. Und was ich auch ganz interessant finde, also es ist ja eine lange Zeit. Bist du auch jemand, der so rechnet? Also ich kenne das von meinen 800-Meter-Läufen früher. Gut, das ist deutlich kürzer, das ist ja nichts im Vergleich. Aber ich habe dann immer, okay, jetzt habe ich die erste Runde, jetzt habe ich schon die Hälfte. Okay, jetzt muss ich noch so schauen und jetzt habe ich nur noch die Zielgerade, jetzt ist es nur noch ein Achtel. Und machst du sowas auch?
0: Ja, ich rechne tatsächlich total viel, aber nicht die Restdistanz, die steht zum Glück auf der Uhr, sondern was ich immer rechne, ist tatsächlich dann so Worst-Case-Szenarios rechne ich durch. Also so nach dem Motto, wenn ich jetzt auf dem nächsten Kilometer auf einmal so fertig bin, dass ich nicht mehr weiterlaufen kann und muss ab da gehen. Und dann, wann käme ich ins Ziel? Käme ich vor dem Zielschluss noch ins Ziel? Und das ist dann zum Beispiel auch vom Kopf her ein ziemlich cooler Moment, wenn man dann irgendwann einen Punkt hat, wo man so gut im Rennen ist, dass man sagt, so, selbst wenn jetzt das Schlimmste passieren könnte, also nicht ein Krampf, dass man im Graben liegt, dann macht man nichts mehr, aber dass man jetzt eben nicht mehr laufen kann und ab da gehen müsste. So 5 Kilometer in einer Stunde kriegt man auch mit über 100 Kilometern immer noch hin. Und wenn man also einen Punkt hat, dass man so viel Puffer sich rausgelaufen hat, dass man im Prinzip ab da gehen kann. Und dann rechne ich tatsächlich dann mit diesem Worst-Case-Szenario und dann laufe ich aber ja weiter. Das
1: Ja.
0: heißt, jeden Kilometer gucke ich dann auf die Uhr und korrigiere dann diesen Puffer. Was allerdings das Problem ist, wenn man weit über 100 Kilometer unterwegs ist, dann das Blut wird halt für die Beine benötigt und die Sauerstoffversorgung im Hirn ist dann manchmal nicht mehr ganz so gut. Dann kann das tatsächlich passieren, dass man auch jeden Kilometer was völlig anderes dann wieder rauskriegt, weil man dann doch, also die Rechenfehler nehmen zu im Laufe so eines Rennens.
1: Ja, das glaube ich. Ja, voll krass. Ja, was vielleicht auch noch für die, die das nicht wissen, wichtig ist, dass es ja immer quasi eine Maximalzeit beim Ultralauf gibt, unter der man drunter sein sollte.
0: Auch Cut-off-Zeiten. Außer
1: Ja,
0: bei, es gibt auch
1: genau.
0: ein anderes Format von, es gibt auch andere Formate. Es gibt dann zum Beispiel 24-Stunden-Läufe. Da ist die Zeit natürlich konstant, da geht es dann drum. Oder 12 Stunden oder 6 Stunden-Läufe. In der Konstanz halt möglichst viele Kilometer
1: Ja.
0: rauszuholen. Und dann gibt es ein weiteres Format, was die letzten Jahre so aufgekommen ist, was ich selber bisher noch nicht mitgemacht habe, ist ein Backyard Ultra. Da läuft man pro Stunde 6,7 Kilometer. Und wenn man dann im Ziel ist, hat man bis die nächste Stunde anfängt wieder Zeit und kann dann Pause oder macht dann Pause und kann sich
1: Ah.
0: verpflegen. Und dann wird jede Stunde gestartet. Man muss immer diese und man kann so lange laufen, solange man in dieser Stunde diese 6,7 Kilometer schafft. Und
1: Was?
0: das ist dann nach dem Format Last Man Standing ausgetragen. Das heißt, am Ende bleibt dann halt einer über, wenn alle anderen raus sind, das wird so lange weitergelaufen, bis halt nur noch einer über ist.
1: Das ist krass. Weißt du, warum es genau 6,7 sind?
0: Ja, weiß ich tatsächlich, weil wenn ich mich nicht total vertue, müsste 6,7 Kilometer mal 24 Stunden genau 100 Meilen ergeben. Das heißt, das ist
1: Crazy.
0: diese, das ist so eine magische Grenze beim 100-Meilen-Lauf, dass man sagt, so unter 24 Stunden 100 Meilen zu schaffen, ist schon ganz okay. Also keine Bombenzeit, aber ist okay. Und so beim Mauerweglauf ist es zum Beispiel auch so, dass es so ein Lauf in Berlin, einmal um West-Berlin rum, das sind auch so 100 Meilen. Und da geht es so, das ist Zielschluss nach 30 Stunden, aber das heißt, jeder, der in 30 Stunden reinkommt, kriegt die Medaille, aber dann gibt es so, was bei Ultraläufen gibt es oft so als Spezialpreis, so eine Gürtelschnalle und die kriegen nur die Leute, die unter 24 Stunden bleiben.
1: Ah, okay. Krass. Und du hast gerade schon ein paar Sachen angesprochen, wie du es schaffst, bei so einer langen Strecke durchzuhalten mit dem Rechnen und so. Gibt's doch irgendwas anderes, was du als Geheimtipp rausposaunen kannst, wie man es schafft, so viele Kilometer durchzuhalten?
0: Ja, man muss es tatsächlich, sollte man mit sich selber halbwegs im Reinen sein, weil man hat viel Zeit nachzudenken und es gibt ja Menschen, die kommen mit sich selber nicht klar. Für die ist das wahrscheinlich nicht der ideale Sport. Aber wenn man es kann, es gibt genug Sachen, über die man zwischendurch auch mal nachdenken kann oder auch teilweise genießt man einfach auch, es gibt ja auch wirklich Läufe, die sind durch wunderschöne Gegenden, dann kann man auch einfach die Natur genießen und das auf sich wirken lassen.
1: Wobei du ja auch Läufe hast, wo man dann mal durch so ein Haus hunderttausendmal durchläuft. Das ist ja auch, das finde ich, glaube ich, am beeindruckendsten, weil

0: immer so dasselbe Haus mit Treppen und dann noch so, man sieht immer dasselbe, finde ich crazy.
1: Ah, war eine Berufsschule, genau.
0: Ah ja, Berufsschule, ja, das ist
1: Drei Stockwerke.
0: voll krass, ey. Und wie fühlt es sich dann an, nach einem Lauf ins Ziel zu kommen und zu wissen, man hat jetzt diese 100 Kilometer oder mehr, je nachdem, hinter sich?
1: Ja, ist unterschiedlich. Also am Wochenende zum Beispiel hatte ich auch einen Wettkampf, aber der war dann nur in Anführungsstrichen 47 Kilometer und Höhenmeter, und da ging es nicht wirklich um was. Da fühlt man sich auch gut, da fühlt sich ein bisschen geschafft. Die Beine tun dann auch ein bisschen weh, also gerade wenn man die Bergabstücke dann ziemlich schnell runtergelaufen ist. Aber gerade bei diesen langen Ultras, so 100 Meiler oder länger, da hat man wirklich teilweise tagelang, habe ich, oder ich habe das zumindest, dass ich da wirklich dann so positive Grundstimmung habe, wo man da wirklich merkt, auch dass der Körper da Endorphin hergestellt hat. Das ist halt weil das keine Nebenwirkungen hat, außer dass man sich gut fühlt, ist das dann, man hat eine Drogenwirkung ohne irgendwelche negativen Effekte. Aber nur mal den ganzen Tag, da muss man dann halt sehr weit für laufen.
0: Das
1: Aber das fühlt sich
0: stimmt.
1: cool an.
0: Ja, schön. Und gibt es irgendwelche Menschen im Ultralauf, spezifisch jetzt, die dich inspirieren?
1: Ja, da gibt es einige. Am spannendsten finde ich aber so von der ganzen Geschichte Scott Jurek. Der hat 7-mal in den USA, den Western States, 100 Meiler gewonnen. Und also deshalb finde ich den inspirierend. Also inspirierende Läufer gibt es ganz viele, und Läuferinnen auch. Hier Kilian Jornet ist ganz, ganz toll. Lohnt sich auch über die Memoiren von den Leuten mal zu lesen, weil das alles ganz interessante Menschen sind. Aber bei Scott Jurek war eben das Interessante. Er ist eben auch vegan und ist auch tatsächlich besser geworden, erst nachdem er Veganer geworden ist. Und ich bin tatsächlich, weil ich mich bin aus ethischen Gründen vegan geworden und habe mich da damals nicht drum gekümmert, wie geht das denn mit dem Laufen weiter. Und dann hatte im Hinterkopf das, weil es sind immer diese Gerüchte von wegen Proteinmangel, was ja alles Quatsch ist, wenn man sich mal damit beschäftigt. Aber die Sachen hatte ich halt alle gehört, war mir auch egal und bin davon ausgegangen, ja gut, du bist ja jetzt altersbedingt sowieso langsamer, ist dann egal, dann läuft halt keine Bestzeit mehr. Und dann hatte ich eben das Buch von Scott Jurek, Eat and Run, gelesen, und der dann genau beschreibt, dass er besser wurde. Und das fand ich erstmal sehr faszinierend. Dann dachte ich dann noch so, okay, mag bei ihm so sein, aber die Leute erzählen immer was anderes. Ist wahrscheinlich nicht die Regel, aber ist auch nicht bei allen so. Aber ich kenne durchaus mehrere Beispiele und selber kann das ja auch bestätigen, dass das genau so ist.
0: Voll cool. Und gibt es irgendwas, was du dir für die Zukunft des Ultralaufs in Deutschland wünschst?
1: Ja, dass es weiterhin so engagierte Menschen gibt, die auch kleine Veranstaltungen jetzt organisieren, also gerade wie diese Gnadeweg-Challenge. Das ist so mit Liebe gemacht, und die beiden, die das veranstalten, die machen das wirklich nur für andere. Das ist die nehmen dann irgendwie 10 Euro Startgeld, und dann ist aber Verpflegung bei, und wirklich auch an alle gedacht, auch an die Menschen, die keine tierischen Produkte essen wollen. Und wenn es so warm ist wie am Wochenende, dann machen sie noch spontan einen zweiten und dritten Verpflegungspunkt auf. Ab Tag vorher haben sie Strecke freigeschnitten, und das für 30 Menschen, die da mitlaufen. Also das lohnt sich finanziell nicht, das machen die einfach nur aus Begeisterung. Und ich hoffe einfach, dass trotz der ganzen Kommerzialisierung, die man da jetzt sieht, wo es auch einige Läufe gibt, auf die ich keine Lust habe, obwohl die ganz berühmt sind, aber das wird so kommerziell ausgeschlachtet, dass immer noch diese kleinen Läufer als Alternative dabei bleiben, weil mir persönlich macht nicht mehr Spaß.
0: Ja, voll. Und gibt es irgendwas, was du Menschen, die jetzt vielleicht überlegen, mit Ultralauf anzufangen, mit auf den Weg geben möchtest?
1: Ja, langsam, langsam aufbauen. Nicht wirklich überlegen. Das ist eine Sache, die kann man, sofern man gesund bleibt, fast sein Leben lang machen. So, bei der Tour de Ruhr war der älteste Teilnehmer, war jetzt Jahrgang 48, also 78 Jahre, der ist dann die 100 Kilometer, die Kurzstrecke, den sogenannten Bambini-Lauf, ist er gelaufen. Aber immerhin, er ist die Strecke gelaufen. Und also man sieht, man kann das ziemlich lange machen. Und darum jetzt nicht so diese Eile, ich muss jetzt sofort im ersten Jahr schon 100 Meiler laufen oder 200 Kilometer, sondern das wirklich langsam über Jahre zu steigern. A, ist das für die Knochen besser, und B, auch für den Kopf. Also ich habe einige, gerade jüngere Leute, die das auch cool fanden und die dann zu schnell zu viel wollten, die einfach dann die haben dann ganz viele Ultraläufe sich angemeldet und waren dann nach einem Jahr mental ausgebrannt und sind nie wieder gelaufen. Das ist dann schade. Weil auch das Mentale muss man trainieren.

0: Also wie man die Muskeln trainiert und
1: Ja.
0: Herz-Kreislauf-System trainiert. Man muss ja an die zunehmende Länge der Läufe muss man sich erstmal gewöhnen.
1: Ja, total. Und mit dem Alter, es ist ja auch so, dass der Altersdurchschnitt jetzt tatsächlich eher so im mittleren Bereich ist. Also jetzt nicht die ganz jungen, sage ich mal.
0: Ja, teilweise. Also jetzt die letzten Jahre ist es in den mittleren Bereich gewandert. So vor 15 Jahren war es eher sogar im oberen Altersbereich. Also da war dann teilweise bei einigen Veranstaltungen der Altersdurchschnitt über 50 Jahre. Also ich hätte vor 30 Jahren, hätte ich auch keine Ultramarathons laufen können. Oder vor 40 Jahren, weil da ist immer alles ganz schnell, oder war bei mir immer alles ganz schnell langweilig. Ich brauchte Action und so weiter. Aber es kommen immer mehr jüngere Leute auch jetzt auf die Ultrastrecken und die zeigen dann auch, wie man die Dinger richtig schnell läuft.
1: Ja, dann haben wir das Laufen-Thema fürs Erste abgehakt.
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0: Gun von George Ezra. Und wir sind hier mitten im Interview mit dem Ultraläufer und Vegan-Aktivisten Jens Thekaus. Und jetzt geht es weiter mit dem Part Nummer 4. Viel Spaß! Ja, wir haben ja jetzt schon eins meiner Lieblingsthemen mit dem Laufen behandelt. Jetzt kommt ein weiteres meiner Lieblingsthemen, nämlich der Veganismus. Deshalb erstmal zu Beginn, was ist dein veganes Lieblingsgericht?
1: Ich sag mal, veganes Grillen.
0: Oh ja, ich lieb's. Wie bist du persönlich zum Veganismus gekommen? Gab es einen spezifischen Auslöser? War es ein Prozess? Wie war es bei dir?
1: Ja, also ganz genau kann ich es nicht sagen. Also es war so, dass wir das schon immer, ich habe schon Jahre, bevor ich vegan wurde, irgendwann mal im Büro gesagt, irgendwann werde ich vegetarisch. Also mir war da nicht klar, dass das ethischer Vegetarismus eigentlich, dass es das eigentlich nicht gibt. Mhm. Also weil man dann immer noch für Tierausbeutung bezahlt. Aber da war ich halt noch nicht so weit und dachte eben, Vegetarismus wäre das. Also ich hatte das schon Jahre vorher irgendwie im Kopf.

0: Kopf, aber ich habe dann das immer noch aus Angst vor dieser Umstellung rausgezögert. Dann habe ich das Fleisch beim Biobauer nur noch geholt. Das ist ja so schön, dass fürs eigene Gewissen ist das gut. Die Tiere werden dort auch ausgebeutet, aber da kann man das so ein paar Jahre noch mit rauszögern, wenn man sich da gerne selber ein gutes Gefühl haben möchte und sich gerne selber belügen möchte. Also habe ich volles Verständnis für, habe ich auch gemacht. Aber irgendwann kamen da so ein paar weitere Informationen, die sammelten sich und wo ich das immer mehr hinterfragt habe. Und zeitgleich war das bei meiner Frau derselbe Prozess. Und ich weiß, dass wir ein paar Wochen, bevor dann wirklich der Stichtag war, waren wir auf einer Feier eingeladen und da war so ein vegetarisches Kind, das haben wir dann schon voll interessiert so ausgefragt. Also gar nicht so, wie viele das machen mit irgendwelchen Trollfragen, sondern wirklich aus Interesse und warum machst du das und wie geht das denn überhaupt? Und dann habe ich auch so gedacht, also wenn so ein Kind vegetarisch leben kann, zu dem Zeitpunkt war mir immer noch da nicht klar, warum, da war immer noch vegetarisch für mich das Thema, was ausreichend ist, weil ich die Details noch nicht kannte. Wenn so ein Kind das schafft, dann muss das auch schaffen. Und da weiß ich, dass wir dann auch zu Hause dann schon deutlich reduziert haben und das immer weniger wurde. Und dann war so war ein Stichtag da, da waren wir auf einem Geburtstag eingeladen und da gab es dann Schweinebraten und da sowohl meine Frau sich und als auch ich haben uns da jeder so ein Stück Schweinebraten auf den Teller getan, ein Stück abgeschnitten, da reingebissen und dann haben wir uns angeguckt und wussten beide in diesem Moment, das war's jetzt, das geht nicht mehr, weil zu diesem Zeitpunkt habe ich da nicht mal ein Stück Fleisch gesehen, das war das erste Mal, dass ich gesehen habe, dass ich da ein Tier esse. Da ist mir das zum ersten Mal so richtig bewusst geworden. Da sind also all diese Ausreden und die Mauer, die mir aufgebaut wurde, um die Realität zu sehen, sind in dem Moment da eingefallen. Und das war dann, und da sind wir beide synchron wirklich. Das haben wir dann zwar noch irgendwie widerwillig aufgegessen, hätte ja auch nichts mehr geändert. Und ab dem Zeitpunkt waren wir vegan. Ohne dass wir es ausgesprochen hatten, war beiden dann in dem Moment klar.
1: Ich finde auch crazy immer, wie wenig man oft einfach weiß. Also ich weiß noch, als früher halt gegrillt haben, ich habe, glaube ich, immer, wollte immer ja Bauchfleisch halt essen und ich habe
0: Ja,
1: nicht
0: auch was.
1: gecheckt, ja, ich habe nicht gecheckt, dass das Bauchfleisch heißt, weil das halt ein Bauch von einem Tier ist so. Ich habe das nicht geschnallt und ich habe das, glaube ich, auch erst geschnallt. Ich habe ja dann doch diesen Zwischen-Step mit erst vegetarisch und dann vegan gemacht und ich habe das auch erst dann gecheckt, als ich vegetarisch wurde, dass es ja ein Körper ist, wie wir ihn alle haben. Und das finde ich voll krass, dass man da gar nicht so dieses Bewusstsein so hat, was jetzt dahinter steckt.
0: Witzigerweise war das auch so einer von diesen Schritten. Man sagt ja sowieso, die meisten Leute werden nicht mit einem Schritt vegan, sondern die brauchen so 100 Schritte, wobei 100 eine willkürliche Zahl ist. Und einer dieser Schritte, ein großer Schritt, war tatsächlich genau einer dieser Grillabende mit dem Bauchfleisch, weil einmal sind die Borsten von dem Schwein da nicht ordentlich entfernt worden. Das heißt, wir haben ein Stück Bauchfleisch mit den Borsten dran. Also die Kante schneiden die meisten ja eh ab. Das wäre also so gar kein Problem gewesen. Aber das war zum ersten Mal so, dass man das nicht mehr trennen konnte, dass es einfach ein Stück Fleisch ist. Man hat diese Borsten gesehen. Da ist dann schon wirklich, das muss irgendwie ein paar Wochen vorher auch gewesen sein, zumindest den Sommer, bevor es dann soweit war, wo ich dann auch so wirklich, wo so kurz dieses Fenster schon mal aufging, dass man da so erkannt hat, Moment mal, das ist ein Schwein. Ich meine, eigentlich wissen wir es immer, aber wir verdrängen das halt eben alle sehr erfolgreich. Ich meine, wir lernen das auch von Kindheit an. Unsere Eltern erzählen uns schon, dass das alles in Ordnung ist. Ja, und im Fernsehen werden auch nur schöne Bilder gezeigt. Und wenn Aktivisten dann mal die Wahrheit zeigen, dann müssen sie 100.000 Euro bezahlen und die Bilder entfernen.
1: Ja, voll. Und das ist ja auch, also es ist ja nicht nur die Fleischindustrie, die das alles so lenkt, es ist ja auch die Milchindustrie, ist ja ganz schrecklich, Eierindustrie so. Und das sind halt all diese Dinge, die weiß man halt nicht. Auch allein, wie viele Leute nicht wissen, dass das ja Muttermilch ist und dass die Kuh ja Milch gibt, dass sie nur Milch geben kann, wenn sie ein Kind bekommen hat, genau wie die menschliche Mutter.
0: Und das ist auch an jedem Bauernhof dann so, auch beim Biobauern, auch beim Biobauern nebenan. Also ich habe das dieses Jahr noch gehabt auf einer Laufstrecke, wo ich zum ersten Mal gesehen habe, bei einem Bauernhof auf einer Laufstrecke, die nicht mal allzu weit ist und von zu Hause losgelaufen. Dann bin ich einen Weg anders abgebogen und dann bin ich fast über die Kälber-Iglus rein drüber gestolpert, wo wirklich die Kälber, die nach 2 Tagen oder 1 oder 2 Tagen von ihren Müttern getrennt werden, damit sie nicht die Milch bekommen, sondern damit die Milchtrinkerinnen die Milch trinken können, die dann getrennt

0: Kind werden und dann ganz allein in so kleinen Iglus hausen müssen.
1: Ja, schrecklich.
0: Da, wo ich meinen Bauern von nebenan höre, nee, der ist genauso schlimm.
1: Vor allem,
0: Der
1: also.
0: Nachbar von nebenan ist ja auch nicht unbedingt nett, nur weil er nebenan wohnt.
1: Ja, und die Kuh, also die bekommt ja jetzt auch nicht, weil sie vom Bauern nebenan ist, plötzlich Superkräfte und kann Milch geben, ohne dass sie ein Kind gebärt. Ja, welche Frage ich auch mal sehr interessant finde, hat sich deine Sichtweise bezüglich Veganismus über die Jahre, seitdem du vegan bist, verändert, verstärkt? Gab es da irgendwelche, ja, Sachen?
0: Ja.
1: Erzähl mal.
0: Ja, also verstärkt sich auch immer noch nach selbst im 9. Jahr immer weiter. Ja, also, weil ich einfach irgendwann verstanden habe, was für eine Ungerechtigkeit. Am Anfang, als wir dann vegan geworden sind, hat er gerade gesagt, da haben wir so Teile erkannt, aber auch noch nicht das ganze Bild gesehen. Und je mehr ich da gesehen habe und gesehen habe, eigentlich, was für eine Ungerechtigkeit das ist und mit welchen Tricks die Industrie arbeitet, um die Wahrheit zu verschleiern, weil die meisten Menschen sind von der Einstellung her vegan. Wenn man Menschen fragt, ob man Tiere respektieren sollte oder quälen sollte, dann sagen die wenigsten, die sollte man quälen. Und die Leute, die das sagen, die finden es wahrscheinlich auch in Ordnung, Menschen zu quälen. Also von der Einstellung, vegan sein bedeutet letztendlich ja, dass man Tiere nicht ohne einen vernünftigen Grund und ausbeutet und vernünftig oder ein vernünftiger Grund ist nicht irgendwie, weil man sie isst, wenn man auch Alternativen hat. Ein vernünftiger Grund wäre da vielleicht, dass man irgendwas tut in einer Notwehrsituation oder so. Also wenn ein Löwe einem entgegenkommt, essen will, und man könnte sich wehren, dann wäre das, glaube ich, würde man ja beim anderen Menschen auch machen. Aber man muss die halt nicht essen. Ja, und darum, weil ich das irgendwann erkannt habe, auch wie überflüssig das heutzutage ist. Also selbst wenn es in der Geschichte vor 2000 Jahren vielleicht erforderlich war, da hatten die keinen Supermarkt um die Ecke, wo es eine Vollausstattung gab. Hier in Deutschland im Jahre 2026 kann man sich sehr gut und ohne Einschränkung pflanzlich ernähren. War ja auch die Frage, ob es dann extremer geworden ist. Also extremer geworden ist insoweit, dass ich seit einigen Jahren die Liberation Pledge Gabel trage. Das eben bedeutet, dass ich mich nicht an den Tisch setze, wo irgendwas vom Tier serviert wird. Und das ziehe ich dann auch im beruflichen Umfeld durch oder auf irgendwelchen Familienfeiern. Das kommt nicht überall gut an, aber für mich ist das so eine Ungerechtigkeit, dass ich dann zumindest nicht dabei sitzen will, wenn andere Leute das aktiv betreiben. Das heißt jetzt nicht, dass ich irgendwie keine Nicht-Veganer mehr in meinem Bekanntenkreis habe, aber zusammen essen, wenn die mit mir essen gehen wollen, dann müssen sie halt auch vegan essen.
1: Und hattest du auf deinem bisherigen veganen Weg irgendeine schwierige Erkenntnis?
0: Ja, das Schwierigste ist das Umfeld.
1: Ja.
0: Also, dass man muss sich mal überlegen, also man verzichtet darauf, andere auszubeuten und dafür wird man attackiert. Dafür wird man dann als Extremist bezeichnet. Ja, ich weiß nicht, was extremistisch ist, irgendwie ein Schwein in eine Gaskammer zu schicken oder das nicht zu tun. Also ich habe da meine Meinung, was von der Meinung von extremistisch ist, aber die deckt sich nicht mit der Mehrheit der Leute.
1: Voll, das finde ich auch immer so, wenn Leute mir sagen, so, ja, du bist ja so extrem, man muss ja nicht, wenn das extrem ist, dann bin ich gerne extrem, so, weil es ist so schlimm, was da passiert und das will ich auf keinen Fall unterstützen, so. Ich bin dann auch immer
0: Das wird man im
1: manchmal
0: anderen
1: so.
0: Kontext ja auch nicht gelten lassen. Wenn einer gegen Rassismus ist, dann wird man ja auch das nicht durchgehen lassen, wenn jemand anders sagt, du bist aber so extrem, wie du dich da einsetzt. Also so ein bisschen antirassistisch zu sein, reicht ja auch. Das ist ja Quatsch. Also wenn man sowas falsch findet, dann findet man das falsch.
1: Ja, voll. Gab es denn auch irgendwelche schönen, positiven Erkenntnisse in deinem veganen bisherigen Leben?
0: Ja, also genauso wie es dann eben, es gibt auch immer wieder Menschen, die einen positiv überraschen, also gerade auch im Straßenaktivismus. Man sieht den Leuten nicht an, wie sie reagieren. Also manches Mal überlegt man sich, ob man die Person jetzt anspricht, die da vorher ist. Also zum Konzept, wir stehen da mit Monitoren als Quader so in der Fußgängerzone und da laufen Videos und wir sprechen nicht irgendwelche Leute an, sondern nur die, die stehen bleiben.
1: Ja.
0: Weil die ja meistens dann zumindest ein gewisses Interesse haben, das ist für die entspannender, das ist auch für uns entspannender, als wenn man da irgendwelchen Leuten da in den Weg springt und die anhält und die einfach anquatscht. Und dann gibt es dann einfach Leute, wo man eigentlich überlegt, gehe ich da überhaupt hin? Ist das wohl sinnvoll? Und dann entwickeln sich ganz tolle Gespräche. Und Da gab's da, es gibt auch tatsächlich Situationen, wo ich dann auch schon Feedback bekommen habe, dann hinterher nachher.

0: Nein, ich habe damals mit dir gesprochen und jetzt bin ich vegan. Oder
1: Ja.
0: war im Ultralauf, hatte ich das auch. Da sprach mich eine Kollegin, die ich auch schon länger kannte, an und sagte, oh, was du da bei Facebook und Insta in letzter Zeit postest, das ist ja auch alles so radikal und finde ich nicht gut. Und dann haben wir so ein Ultralauf ist ja ziemlich lang. Und dann haben wir uns etwas länger dann unterhalten und dann irgendwie ein halbes Jahr später kriegte ich von ihr eine Nachricht, so ich bin jetzt vegetarisch. Und dann nochmal einige Zeit später kriegte ich von ihr Nachricht, so, ich bin jetzt auch vegan. Also wenn man die Sachen dann erklärt und in Ruhe und die Leute dann auch wirklich interessiert sind und nicht aus der Angst heraus, dass sie ja das eigentlich genauso sehen und dann was ändern müssten, aus der Angst heraus ablocken, dann kann man da auch gute Gespräche führen und dann kann da sich auch was daraus ergeben.
1: Ja, total. Und was ich auch immer voll schön finde, irgendwie, wenn ich dann irgendwo zum Beispiel auch bei Radio Klangwett bin, das ist halt immer voll schön, wenn dann quasi wegen mir alle vegan essen. Also spätestens dann ist dieses Argument so, ja, das bringt doch eh nichts als eine Person, was ich ja
0: Ja.
1: eh schon Quatsch finde, weil jeder Teller, wo kein totes Tier drauf ist oder irgendein Produkt davon, ist schon super. Aber spätestens dann, wenn es dann anfängt, dass alle 10 Leute bei Klangbrett wegen mir dann mit vegan essen und wir zusammen irgendwas Veganes kochen, ist das einfach schon so ein schönes Gefühl, weil ich weiß, okay, es bringt auch noch mehr als das, nur ich dann auch immer was Veganes esse. Finde ich voll schön.
0: Ja, tatsächlich hat mir inzwischen über gesagt, da mit meiner Gabel, dass ich tatsächlich so an so auch im beruflichen Kontext an solchen Veranstaltungen nicht teilnehme, wenn da tierische Produkte serviert werden. Und darum hatten wir inzwischen auch 3 oder 4 Firmenveranstaltungen, also interne, nur mit Mitarbeitern, nicht mit Kunden, aber immerhin, die dann komplett vegan waren, ja.
1: Ja, auch voll cool.
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0: Gib a Beat von Anna Cola. Cola?
1: Cola.
0: Cola, habe ich richtig gesagt.
2: Okay. Aber ich glaube, mittlerweile heißt sie nicht mehr so. Sie heißt mittlerweile Anna Heube.
0: Oh.
2: Sie hat, aber das Lied haben wir schon länger da, deswegen. Aber sie hat geheiratet mittlerweile.
0: Gut zu wissen auf jeden Fall. Wer auch geheiratet hat vor vielen Jahren, war Jens Dekaus, der tatsächlich meine Mom geheiratet hat, weil er ist mein Dad und er ist aber auch Ultraläufer und Veganer-Aktivist.
1: Guter Übergang.
0: Und ja, viel Spaß.

0: Spaß beim letzten Teil des Interviews.
1: Und das Ding ist, ich wollte noch so Kombinationsfragen machen. Jetzt hast du eine davon, hattest du schon vor längerem beantwortet. Und zwar, ob sich deine Laufexperience geändert hat, als du vegan wurdest. Haben wir ja schon festgestellt, hat sich verbessert mit deinen Zeiten.
2: Ja.
1: Willst du sonst noch irgendwas dazu sagen?
2: Ja, wie gesagt, also das ist so ein Thema, bei mir hat es geklappt, bei Scott Jurek auch und bei vielen anderen auch, ist aber nicht bei jedem. Also es ist nicht ein Automatismus, ich werde vegan, ich werde zwangsläufig besser. Das ist ja doch eine Frage, wie man sich vorher wahrscheinlich schon ernährt hat. Wahrscheinlich habe ich dann in dem Zug noch mehr, dann einiges auch gleich verbessert. Wenn man vorher schon mit ganz wenig tierischen Produkten und ausgewogen sich ernährt, dann wird man wahrscheinlich nicht so einen großen Effekt haben. Also, aber das ist auch nicht der Grund. Wie gesagt, der Grund, vegan zu werden, ist aus ethischen Gründen. Und was wichtig ist, dass es nicht schlechter wird, dass genug Inhaltsstoffe da drin sind, dass man vernünftig Sport weitermachen kann, dass man da keinen Grund hat, das deshalb sein zu lassen.
1: Jetzt habe ich noch eine lustige Frage. Wann bekommst du denn lustigere Kommentare oder verrücktere? Wenn Leute mitbekommen, dass du Ultralauf machst oder wenn sie mitbekommen, dass du vegan bist?
2: Die Kommentare gehen in dieselbe Richtung, witzigerweise, und zwar immer von den Leuten auch, wo man dann weiß, warum die Kommentare kommen, aber beim Veganismus ist es schon noch krasser. Ja, lustig ist von irgendwelchen, gerade dann auch Arbeitskollegen oder Ex-Kollegen, die dann ständig krank sind und mir, der im, glaube in 35 Jahren ich in dem Unternehmen arbeite, keine 30 Krankheitstage hatte in der Summe,
1: ja,
2: sogar deutlich drunter, dann sagen, ja, zu beiden Themen, ja, aber dieses Ultralaufen, das kann ja nur ungesund sein, aber Veganismus kann ja nur ungesund sein.
1: Ja, ich bin ja jetzt zum ersten Mal ein bisschen am Kränkeln dieses Jahr, aber eigentlich ist es nur meine Stimme, also ist vollkommen okay.
2: Ja, meine Stimme leidet ja chronisch tatsächlich unter dem Ultralaufen. Habe ich nirgendwo gelesen, dass es das bei anderen Leuten auch gibt, aber das ist tatsächlich bei mir, wenn ich in der Woche mehr als 100 Kilometer laufe, und das tue ich eigentlich immer, dann habe ich so eine gewisse Grundheiserkeit. Also wenn ich mal eine Verletzung habe, dann klingt meine Stimme dann tatsächlich dann auch etwas anders.
1: Ja, krass, jetzt sind alle so, ach so, deshalb klingt er so komisch. Nein, Spaß, Spaß,
2: genau.
1: Spaß. Ja, und die letzte Frage, die ich immer allen stelle. Was möchtest du den HörerInnen zum Abschluss noch sagen?
2: Also da würde ich dann sagen, tatsächlich den Fokus auf den Veganismus legen und nicht auf das Laufen. Wenn ihr wirklich ethisch konsequent leben wollt und für fast alle gibt nach den eigenen Moralvorstellungen, die HörerInnen wahrscheinlich schon haben, dann lebt vegan. Das ist auch eine der ganz wenigen Gerechtigkeitsthemen, wo man wirklich was bewirkt. In dem Moment, wo man in den Laden geht und diese Produkte nicht mehr kauft, fügt man der Industrie Schaden zu und stärkt, also oder dem Segment Schaden zu und stärkt die Segmente, wo eben nicht so eine Ausbeutung hintersteckt. Also keine will ich nicht sagen, auch für Obst- und Gemüseanbau, da werden dann teilweise auch Menschen ausgebeutet, aber trotzdem verglichen mit der Fleischindustrie, mit der Milchindustrie und so weiter, ist das immer nur ein Bruchteil davon. Und lebt nach euren anderen Werten. Und alles andere ergibt sich dann auch daraus. Wie gesagt, wenn ich weiß, dass Diskriminierung falsch ist, dass ich niemanden nur aufgrund seiner Spezies diskriminieren darf, weil das kein Kriterium ist, was ethisch relevant ist, weil wenn jemand fühlen kann, empfinden kann, seine Familie haben kann, nicht sterben möchte, warum sollte ich den dann töten dürfen, ausbeuten dürfen? Das ist eine Diskriminierungsform und wenn man das verstanden hat, wie gesagt, dann ist einem eigentlich auch klar, dass sämtliche Formen der Diskriminierung keinen Sinn ergeben.
1: Gutes Abschlusswort. Danke, dass du da warst.
2: Danke, dass ich da sein durfte.
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0: Ja, tschüss heißt tschüss. Es jetzt. Das war's mit
4: Scheiße.
0: Dem Interview.
4: Ciao, ciao.
0: Und da das so lang war, müssen wir euch jetzt schon verabschieden.
4: Tschüss.

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2: Ich bin Joshua Heise. Gastgeber des

0: In diesem Jahr hatte Bulgarien den ESC das erste Mal gewonnen und den Wettbewerb damit für das nächste Jahr ins eigene Land geholt. Die Trockenheit in Deutschland führt zu Ernteausfällen. Seit Mitte Juni seien deshalb rund 3 Millionen Tonnen Getreide und Raps verloren gegangen, heißt es vom Deutschen Reifeisenverband. Insgesamt wird aber eine ähnliche Erntebilanz wie im Vorjahr erwartet. Tine Klimach berichtet.
1: Der Verband spricht von Einnahmeverlusten von 600 Millionen Euro. Der Ausblick auf diesen Sommer ist nicht ganz so gut, aber nicht hoffnungslos. Nach einer Schätzung erwartet der Verband eine kleinere Getreideernte von rund 40 Millionen Tonnen nach 45 Millionen Tonnen im vergangenen Jahr. Unterm Strich sei es eine noch ausreichende unterdurchschnittliche Ernte, hieß es. Steigende Verbraucherpreise etwa für Brot und Brötchen werden nicht erwartet.
0: Die Grünen fordern wegen der Hitze ein Spitzentreffen im Kanzleramt. Deutschland habe ein Zuständigkeitsproblem, so die Grünen-Umweltpolitikerin Schneider. Sie unterstützt auch den Vorschlag des Umweltministeriums, Klimaanpassung und Naturschutz im Grundgesetz zu verankern. Das Robert-Koch-Institut hat derweil mitgeteilt, dass dieses Jahr schon 12.500 Menschen an den Folgen der Hitze gestorben sind. Nach dem Drohnenvorfall am Flughafen Leipzig-Halle wollen Bund und Länder die Drohnenabwehr beschleunigen, etwa durch gemeinsame Forschung und Technikbeschaffung. Das haben die Innenminister in einer Telefonkonferenz besprochen, sagt Sachsens Innenminister Schuster. Niedersachsen fordert zudem, alle Flughäfen ins Abwehrkonzept des Bundes aufzunehmen. Der Airport Hannover fehlt dort bisher, obwohl auch dort zuletzt eine Drohne gesichtet worden ist.
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3: Heute Nacht heißt's Decke schnappen, ab nach draußen und Sternschnuppen anschauen. Das Wetter könnte dafür kaum besser sein. Es bleibt super lange angenehm warm bei über 20 Grad. Dazu ein klarer Himmel. Später kühlen wir ab auf 11 bis 14 Grad. Und der Radio Galaxy Wettertrend? Der Sommer dreht morgen wieder richtig auf. Morgen sind bis zu 34 Grad Sinn, am Samstag sogar bis zu ganze 36 Grad. Erst ab Sonntag, da kommen dann Gewitter dazu.
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Ich bin Florian Klaus. Wegen der Hitze machen sich viele Bauern Sorgen um ihre Ernte, nicht aber die Weinbauern. Der Deutsche Weinbauverband rechnet nach Angaben von Präsident Schneider mit einem qualitativ hervorragenden Jahrgang. Allerdings könnte die Menge durch den wenigen Regen geringer ausfallen. Die Branche steht zudem wegen der sinkenden Nachfrage und neuen Anbauauflagen unter Druck. Die Abwehr von Drohnen muss in Deutschland schnell verbessert werden. Darüber

0: Flughäfen besser mit Abwehrtechnik ausstatten. Diese Ansatzpunkte wollen die Innenminister verfolgen. Einigkeit gibt es aber nicht in allen Punkten. Aus Niedersachsen und Bremen kommt zum Beispiel die Forderung, dass der Bund auch Häfen besser in Sachen Drohnenabwehr ausstattet.
1: Heute vor 65 Jahren ist die Berliner Mauer gebaut worden. Bei der zentralen Gedenkfeier hat Bundestagspräsidentin Klöckner die Menschen zu mehr Engagement aufgerufen. Die Menschen müssten einander wieder zuhören, so die CDU-Politikerin. Kanzler Merz schrieb in den sozialen Medien, die Lektion der Mauer bleibe. Freiheit und Demokratie seien nicht selbstverständlich, man müsse darum kämpfen. BSW-Gründerin Wagenknecht hat die Idee des Thüringer AfD-Landeschefs Höcke zurückgewiesen. Sie selbst solle Ministerpräsidentin von Thüringen werden. Das Thüringer Ministerpräsidentenamt sei kein Wanderpokal, den Herr Höcke nach Belieben vergeben könne, sagte Wagenknecht. Richtig sei jedoch, dass CDU-Ministerpräsident Vogt das Vertrauen verloren habe und dass BSW ihm die Unterstützung entziehen müsse. Vogt hatte seinen Doktortitel verloren.
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3: Eine richtig schöne Nacht, um romantisch Sternschnuppen anzuschauen. Es bleibt noch super lange warm und angenehm bei über 20 Grad. In der Nacht sinken wir dann aber runter auf zwischen 11 und 14 Grad. Dazu bleibt's klar und wolkenlos. Und der Radio Galaxy Wettertrend? Die nächsten Tage werden wieder richtig heiß. Morgen bis zu 34 Grad und am Samstag, da sind dann bis zu 36 drin. Gewitter sind erst ab Sonntag mit dabei.
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12: Ich bin Florian Klaus. Wegen der Hitze machen sich viele Bauern Sorgen um ihre Ernte. Nicht aber die Weinbauern. Der Deutsche Weinbauverband rechnet nach Angaben von Präsident Schneider mit einem qualitativ hervorragenden Jahrgang. Allerdings könnte die Menge durch den wenigen Regen geringer ausfallen. Die Branche steht zudem wegen der sinkenden Nachfrage und neuen Anbauauflagen unter Druck. Die Abwehr von Drohnen muss in Deutschland schnell verbessert werden. Darüber waren sich die Innenminister von Bund und Ländern in einer Telefonkonferenz einig. Vergangene Woche war am Flughafen Leipzig-Halle eine mit Sprengstoff bestückte Drohne entdeckt worden. Jan-Henne Reitze berichtet.
13: Gegenseitige Unterstützung, gemeinsame Forschung und Flughäfen besser mit Abwehrtechnik ausstatten. Diese Ansatzpunkte wollen die Innenminister verfolgen. Einigkeit gibt es aber nicht in allen Punkten. Aus Niedersachsen und Bremen kommt zum Beispiel die Forderung, dass der Bund auch Häfen besser in Sachen Drohnenabwehr ausstattet.
12: Heute vor 65 Jahren ist die Berliner Mauer gebaut worden. Bei der zentralen Gedenkfeier hat Bundestagspräsidentin Klöckner die Menschen zu mehr Engagement aufgerufen. Die Menschen müssen

0: Polizisten einander wieder zuhören, so die CDU-Politikerin. Kanzler Merz schrieb in den sozialen Medien, die Lektion der Mauer bleibe. Freiheit und Demokratie seien nicht selbstverständlich, man müsse darum kämpfen. BSW-Gründerin Wagenknecht hat die Idee des Thüringer AfD-Landeschefs Höcke zurückgewiesen, sie selbst solle Ministerpräsidentin von Thüringen werden. Das Thüringer Ministerpräsidentenamt sei kein Wanderpokal, den Herr Höcke nach Belieben vergeben könne, sagte Wagenknecht. Richtig sei jedoch, dass CDU-Ministerpräsident Vogt das Vertrauen verloren habe und dass BSW ihm die Unterstützung entziehen müsse. Vogt hatte seinen Doktortitel verloren.
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12: Ich bin Florian Klaus. Wegen Hitze und Trockenheit fehlt Landwirten im Süden Deutschlands Futter für ihre Tiere, die deshalb teils früher als geplant geschlachtet werden müssen. Jan-Henne Reitze berichtet.
13: Auf vertrockneten Wiesen finden Rinder nichts mehr zu fressen und es kann kein Heu gemacht werden. Beim Futtermais, der auch als Vorrat für den Winter gedacht ist, sieht es nicht besser aus. Bei Schlachthöfen gibt es schon Wartelisten. Landwirte sehen sich gezwungen, ihre Bestände zu verkleinern. Auch die Getreide- und Rapsernte hat unter der Trockenheit gelitten. Der Raiffeisenverband sagt, dass die Landwirtschaft dadurch 600 Millionen Euro

0: an Einnahmen verloren hat.
1: Die Mauer, die Deutschland geteilt hat, ist zwar gefallen, in vielen Köpfen besteht sie aber weiter. Das hat Bundestagspräsidentin Klöckner in einer Rede zum 65. Jahrestag des Mauerbaus beklagt. Ost und West spielten im Selbstverständnis vieler weiterhin eine Rolle. Es sei Mut gefragt, aufeinander zuzugehen. Nach dem gewaltsamen Tod einer Person in München fahndet die Polizei gerade nach einem

0: Für Wohnungslose ankamen, fanden sie dort einen leblosen Menschen. Reanimationsversuche hatten keinen Erfolg. Zum mutmaßlichen Täter hat die Polizei nach eigenen Angaben einen konkreten Verdacht. Gleich zwei deutsche Medaillen hat es bei der Leichtathletik-EM im Hindernislauf der Frauen über 3000 Meter gegeben. Gesa Krause konnte sich in Birmingham über Gold freuen. Es ist ihr dritter EM-Triumph. Olivia Gürtz schaffte es auf Platz 3. Und auch im Zehnkampf gab es gleich doppelt Edelmetall. Der amtierende Weltmeister Leo Neugebauer hat gewonnen. Dahinter landete Niklas Kaul auf Platz 2.
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2: Heute Nacht heißt es Decke schnappen, ab nach draußen und Sternschnuppen anschauen. Das Wetter könnte dafür kaum besser sein. Es bleibt super lange angenehm warm bei über 20 Grad. Dazu ein klarer Himmel. Später kühlen wir ab auf 11 bis 14 Grad. Und der Radio Galaxy Wettertrend? Der Sommer dreht morgen wieder richtig auf. Morgen sind bis zu 34 Grad, sind am Samstag sogar bis zu ganze 36 Grad. Erst ab Sonntag, da kommen dann Gewitter dazu.
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13: Ich bin Florian Klaus. Wegen Hitze und Trockenheit fehlt Landwirten im Süden Deutschlands Futter für ihre Tiere, die deshalb teils früher als geplant geschlachtet werden müssen. Jan-Henne Reitze berichtet.
14: Auf vertrockneten Wiesen finden Rinder nichts mehr zu fressen und es kann

0: kann kein Heu gemacht werden. Beim Futtermais, der auch als Vorrat für den Winter gedacht ist, sieht es nicht besser aus. Bei Schlachthöfen gibt es schon Wartelisten. Landwirte sehen sich gezwungen, ihre Bestände zu verkleinern. Auch die Getreide- und Rapsernte hat unter der Trockenheit gelitten. Der Raiffeisenverband sagt, dass die Landwirtschaft dadurch 600 Millionen Euro an Einnahmen verloren hat.
1: Die Mauer, die Deutschland geteilt hat, ist zwar gefallen, in vielen Köpfen besteht sie aber weiter. Das hat Bundestagspräsidentin Klöckner in einer Rede zum 65. Jahrestag des Mauerbaus beklagt. Ost und West spielten im Selbstverständnis vieler weiterhin eine Rolle. Es sei Mut gefragt, aufeinander zuzugehen. Nach dem gewaltsamen Tod einer Person in München fahndet die Polizei gerade nach einem Tatverdächtigen. Als die Einsatzkräfte nach einem Notruf am Tatort, einer Unterkunft für Wohnungslose, ankamen, fanden sie dort einen leblosen Menschen. Reanimationsversuche hatten keinen Erfolg. Zum mutmaßlichen Täter hat die Polizei nach eigenen Angaben einen konkreten Verdacht. Gleich zwei deutsche Medaillen hat es bei der Leichtathletik-EM im Hindernislauf der Frauen über 3000 Meter gegeben. Gesa Krause konnte sich in Birmingham über Gold freuen. Es ist ihr dritter EM-Triumph. Olivia Goertz schaffte es auf Platz 3. Und auch im Zehnkampf gab es gleich doppelt Edelmetall. Der amtierende Weltmeister Leo Neugebauer hat gewonnen. Dahinter landete Niklas Kaul auf Platz 2.
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10: Ich bin Florian Klaus. Weil auf den vertrockneten Wiesen kaum etwas nachwächst, fehlt Landwirten in Süddeutschland Futter für ihre Tiere. Sie müssen sie darum zum Teil früher als geplant schlachten lassen. Wenn es in den kommenden Wochen regnet, könnte das Entspannung bringen, heißt es etwa vom Bauernverband in Bayern. Sollte die Trockenheit aber anhalten, würden Schlachtungen im Herbst sicher ein Thema. Schon jetzt gäbe es mehr Schlachtrinder als im Vorjahr. Die Grünen-Politikerin Schneider hat ein Spitzentreffen im Kanzleramt gefordert, um über Schutz vor der Hitze zu sprechen. Deutschland habe bei der Hitze ein Zuständigkeitsproblem, sagte die Bundestagsabgeordnete. Der Bundesumweltminister

Minister Schneider von der SPD will eine Grundgesetzänderung, damit der Bund mehr für den Hitzeschutz machen kann. Die Union ist da aber skeptisch. Nach dem gewaltsamen Tod einer Person in München und einer Fahndung hat die Polizei einen 22-jährigen Tatverdächtigen festgenommen. Die Einsatzkräfte waren zu einer Wohnungslosenunterkunft gerufen worden, wo sie einen leblosen Mann fanden. Versuche, den 55-Jährigen wiederzubeleben, scheiterten.

0: Weltmeister Leo Neugebauer Gold geholt. Dabei lief es beim Stabhochsprung recht chaotisch. Weil die Latte erst zu niedrig lag, mussten mehrere Sprünge wiederholt werden. Neugebauer hat im ZDF gesagt,
1: durch das Chaos, wo man dann, oh, man muss nochmal springen und dann stand das nicht gestimmt, muss man trotzdem noch fokussiert bleiben, um die Höhe zu schaffen. Das war, sowas habe ich noch nie erlebt. Das war echt verrückt, aber ja, dann haben wir es dann auch irgendwie drüber geschafft.
0: Auch Silber ging an einen Deutschen, nämlich an Niklas Kaul. Und über 3000 Meter Hürden hat Gesa Krause Gold geholt und Bronze ging an Olivia Görth. Nochmal Bronze gab's für den Diskuswerfer Henrik Janssen.
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9: Ich bin Florian Klaus. Weil auf den vertrockneten Wiesen kaum etwas nachwächst, fehlt Landwirten in Süddeutschland Futter für ihre Tiere. Sie müssen sie darum zum Teil früher als geplant schlachten lassen. Wenn es in den kommenden Wochen regnet, könnte das Entspannung bringen, heißt es etwa vom Bauernverband in Bayern. Sollte die Trockenheit aber anhalten, würden Schlachtungen im Herbst sicher ein Thema. Schon jetzt gäbe es mehr Schlachtrinder als im Vorjahr. Die Grünen-Politikerin Schneider hat ein Spitzentreffen im Kanzleramt gefordert, um über Schutz vor der Hitze zu sprechen. Deutschland habe bei der Hitze ein Zuständigkeitsproblem, sagte die Bundestagsabgeordnete. Der Bundesumweltminister Schneider von der SPD will eine Grundgesetzänderung, damit der Bund mehr für den Hitzeschutz machen kann. Die Union ist da aber skeptisch. Nach dem gewaltsamen Tod einer Person in München und einer Fahndung hat die Polizei einen 22-jährigen Tatverdächtigen festgenommen. Die Einsatzkräfte waren zu einer Wohnungslosenunterkunft gerufen worden, wo sie einen leblosen Mann fanden. Versuche, den 55-Jährigen wiederzubeleben, scheiterten. Wie es zu der Gewalttat kam, ist unklar. Die Mordkommission ermittelt. Es ist ein erfolgreicher Abend für die deutschen Leichtathleten gewesen. Bei der EM in Birmingham hat Zehnkampf-Weltmeister Leo Neugebauer Gold geholt. Dabei lief es beim Stabhochsprung recht chaotisch. Weil die Latte erst zu niedrig lag, mussten mehrere Sprünge wiederholt werden. Neugebauer hat im ZDF gesagt:
10: Durch das Chaos, wo man dann, oh, man muss nochmal springen, und dann stand das nicht gestimmt, muss man trotzdem noch fokussiert bleiben, um die Höhe zu schaffen. Das war, sowas habe ich noch nie erlebt. Das war echt verrückt, aber ja, da haben wir es dann auch irgendwie drüber geschafft.
9: Auch Silber ging an einen Deutschen, nämlich an Niklas Kaul. Und über 3000 Meter Hürden hat Gesa Krause Gold geholt und Bronze ging an Olivia Görth. Nochmal Bronze gab's für den Diskuswerfer Henrik Janssen.
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10: Ich bin Florian Klaus. Der Bundesbeauftragte für die Belange von Menschen mit Behinderungen Dussel hat vor Rückschritten bei der Inklusion gewarnt. Im Stern hat der SPD-Politiker kritisiert, dass Menschen mit Behinderungen zunehmend vor allem als Kostenfaktor betrachtet werden würden. In früheren Jahren seiner Amtszeit sei es darum gegangen, Barrieren abzubauen. Derzeit müsse er darum kämpfen, dass die Standards nicht zurückgefahren werden. Er betonte, dass es dabei um Grundrechte gehe. Nach dem Vorfall mit einer mit Sprengstoff bestückten Drohne am Flughafen Leipzig-Halle sind sich die Innenminister von Bund und Ländern einig. Es muss schnell etwas passieren, um bei der Drohnenabwehr voranzukommen. Sie haben in einer Telefonkonferenz darüber gesprochen. Die Bremer Innensenatorin Högel hat im ZDF gesagt:
11: Wir brauchen dringend eine moderne Technik, die uns in die Lage versetzt, Drohnen zu identifizieren und dann auch abzuwehren. Das ist der Auftrag.
10: Zu den konkreten Inhalten der Sonderschalte im Einzelnen sei Vertraulichkeit vereinbart worden, hat Hamburgs Innensenator Grote gesagt. Der Deutsche Bauernverband rechnet wegen der anhaltenden Trockenheit mit schlechten Ernten in diesem Jahr. Bauernpräsident Ruckwied hat dem Redaktionsnetzwerk Deutschland gesagt, dass eine unterdurchschnittliche Ernte bei Getreide erwartet wird. Und auch für die Herbstkulturen sei mit erheblichen Einbußen zu rechnen. Im Süden Deutschlands teils bis hin zum Totalausfall. Im Norden, wo es immer wieder etwas geregnet hat, sieht es besser aus. Zweimal Gold für die deutsche Mannschaft gab es am Abend bei der Leichtathletik-EM in Birmingham. Im 3000 Meter Hindernislauf war Gesa Krause die schnellste. Olivia Goertz holte außerdem Bronze. Und im Zehnkampf gab es einen deutschen Doppelsieg. Weltmeister Leo Neugebauer hat gewonnen vor seinem Teamkollegen Niklas Kaul.
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8: Ich bin Florian Klaus. Der Bundesbeauftragte für die Belange von Menschen mit Behinderungen Dussel hat vor Rückschritten bei der Inklusion gewarnt. Im Stern hat der SPD-Politiker kritisiert, dass Menschen mit Behinderungen zunehmend vor allem als Kostenfaktor betrachtet werden würden. In früheren Jahren seiner Amtszeit sei es darum gegangen, Barrieren abzubauen. Derzeit müsse er darum kämpfen, dass die Standards nicht zurückgefahren werden. Er betonte, dass es dabei um Grundrechte gehe. Nach dem Vorfall mit einer mit Sprengstoff bestückten Drohne am Flughafen Leipzig-Halle sind sich die Innenminister von Bund und Ländern einig. Es muss schnell etwas passieren, um bei der Drohnenabwehr voranzukommen. Sie haben in einer Telefonkonferenz darüber gesprochen. Die Bremer Innensenatorin Högel hat im ZDF gesagt:
9: Wir brauchen dringend eine moderne Technik, die uns in die Lage versetzt, Drohnen zu identifizieren und dann auch abzuwehren. Das ist der Auftrag.
8: Zu den konkreten Inhalten der Sonderschalte im Einzelnen sei Vertraulichkeit vereinbart worden, hat Hamburgs Innensenator Grote gesagt. Der Deutsche Bauernverband rechnet wegen der anhaltenden Trockenheit mit schlechten Ernten in diesem Jahr. Bauernpräsident Ruckwied hat dem Redaktionsnetzwerk Deutschland gesagt, dass eine unterdurchschnittliche Ernte bei Getreide erwartet wird. Und auch für die Herbstkulturen sei mit erheblichen Einbußen zu rechnen. Im Süden Deutschlands teils bis hin zum Totalausfall. Im Norden, wo es immer wieder etwas geregnet hat, sehe es besser aus. Zweimal Gold für die deutsche Mannschaft gab es am Abend bei der Leichtathletik-EM in Birmingham. Im 3000 Meter Hindernislauf war Gesa Krause die schnellste. Olivia Goertz holte außerdem Bronze. Und im Zehnkampf gab es einen deutschen Doppelsieg. Weltmeister Leo Neugebauer hat gewonnen vor seinem Teamkollegen Niklas Kaul.
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1: 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Sorry, Papi. 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
10: Ich bin Florian Klaus. Zu wenig Regen stellt die Landwirte in Deutschland vor Probleme. Bauernpräsident Ruckwied rechnet mit schlechten Ernten in diesem Jahr, etwa beim Getreide. Auch beispielsweise für Kartoffeln, Gemüse und Zuckerrüben sieht die Tendenz nicht gut aus. Dem Redaktionsnetzwerk Deutschland hat Ruckwied gesagt, dass es im Süden des Landes teils bis zum totalen Ernteausfall gehen könnte. Die Mauer, die Deutschland geteilt hat, ist zwar gefallen, in vielen Köpfen besteht sie aber weiter. Das hat Bundestagspräsidentin Klöckner in einer Rede zum 65. Jahrestag des Mauerbaus beklagt. Ost und West spielten im Selbstverständnis vieler weiterhin eine Rolle. Es sei Mut gefragt, aufeinander zuzugehen. Die abschlagsfreie Rente nach 45 Beitragsjahren soll Plänen der Bundesregierung zufolge ja gestrichen werden. Laut der Rentenexpertin der SPD Klose sollte es für die Abschaffung aber eine Übergangsfrist von 5 Jahren geben. Das hat sie den Funke-Zeitungen gesagt. Klose war selbst mit in der Rentenkommission, deren Empfehlungen die Bundesregierung jetzt umsetzen will. Sowohl aus der SPD als auch aus der CDU gibt es Kritik an den Plänen. Zehnkampf-Weltmeister Leo Neugebauer ist jetzt auch Europameister. Bei der Leichtathletik-EM in Birmingham hat der Deutsche Gold geholt. Silber ging an seinen Teamkollegen Niklas Kaul. Nochmal Gold für die deutsche Mannschaft gab es im 3000 Meter Hindernislauf. Und zwar für Gesa Krause. Olivia Gürt schaffte es auf Platz 3. Und eine weitere Bronzemedaille ging an den Diskuswerfer Henrik Jansen.
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